Tja, war die neue Single von Mario Maxim, Feuerengel. Wir machen weiter mit Larissa und sie behauptet, ich kann dich sehen. Und danach kommt die neue Single von Selena Mars, Gefühle total.

Das war nochmal Schachmatt in der normalen Version. Viele liebe Lisa, liebe Grüße zu dir und wir machen weiter mit dem Musikwunsch von dem lieben Tobias und der Musikwunsch Matthias Karas mit Ich bin dein Co-Pilot. Viel Spaß damit.

Tja, ich schenke dir heute nach die schönsten Rosen. Das waren die Pharos. Ja, die Pharos sind ja auch ausgewandert. Das ist der Martin und das ist eigentlich ein Hypnotiseur und die sind ausgewandert nach Gran Canaria. Und dort leben sie auch die ganze Zeit schon, er und Michaela. Und tja, haben wahrscheinlich da ein sehr, sehr schönes Leben. Das war die neue Single von den beiden. Ich schenke dir heute Nacht. Auch er hat eine neue Single am Start. Er ist jetzt im Düsseldorfer Schlagercafé und nimmt da momentan ein bisschen das Ding in Anspruch, um für seine Tour zu proben, mit seiner Band ein paar Aufnahmen zu machen etc. pp. Die Rede ist von Nick P. Und seine neue Single heißt Du und Ich.

Tja, das ist auch ein Song von mir, von meinen Balladen. Wann? Sag mir wann. Ich kann euch schon sagen, wann wir uns wiederhören, nämlich am 6.7.2026.

0: markets. It's very popular. The line at some points will get to be an hour long just to buy the mac and cheese cone.
1: Manchmal muss man eine Stunde lang anstehen, nur um diese Macaroni hier zu kaufen. So the people get hungry after the day. That's why they want this really hard food.
0: I think they want them because they've seen them online and think
1: Mac and Cheese, man kann es im Video sehen, sozialen Medien. Deswegen kaufen die Leute es. Sie sagen, es muss gut sein, dann kaufen sie es hier. Und inzwischen gibt es auch schon T-Shirts mit Mac and Cheese.
0: Our guests want to see dragons fly, and so we have a great live show called The Untrainable Dragon, where
1: jeder möchte auch einmal sehen, wie Drachen fliegen. Und deswegen sind wir hier am Tor zu einer großen Drachenshow, bei der man sehen kann, wie Drachen fliegen. So dragons fly there on the stage.
0: And it's a beautiful, fully musical show.
1: Eine der beliebtesten Shows, die es hier gibt. Übrigens auch eine Show, in der es Air Condition gibt, also eine Klimaanlage.
0: And it's air conditioned, so you can go inside and rest for a bit.
1: Klimaanlage ist erfrischend im spitze Hitzesommer von Florida. Da wir hier nicht nur einen Park in den Mittelpunkt stellen wollen. An dieser Stelle auch der Hinweis natürlich auf Disney World. Hier feiern die Fans der legendären Filmreihe jedes Jahr am 4. Mai den internationalen Star Wars Day. Da geht es ja um das ebenso legendäre Zitat, möge die Macht mit dir sein. Auf Englisch, May the Force be with you. Und auf den 4. Mai bezogen sagt man da, May the Fourth be with you.
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0: Vacation in the US. Heute Grüße aus Amerika. Die Radioreise mit Alexander Tauscher ist in Orlando. Bevor sich in der frühen Mitte des 19. Jahrhunderts die ersten Siedler aus Europa in dieser Region ansiedelten, lebten hier nur wenige Indianerstämme. Einer der Zugewanderten war ein gewisser Aaron Jernigan, der in der Nähe eines alten Armeelagers, dem Fort Gatlin, die Siedlung Jernigan gründete. Dieser Ort, der damals nur aus ein paar Hütten und vielleicht 3 bis 4 Saloons bestand, wurde später nach dem US-Offizier Orlando Reeves umbenannt. Die Menschen lebten damals vor allem von der Viehzucht. Als Orlando im Jahr 1875 an das Eisenbahnnetz angeschlossen wurde, da begann die Stadt zu wachsen. Der richtige Aufschwung aber kam erst viel später. Seit Anfang der 1960er Jahre hatten nämlich anonyme Investoren schrittweise günstiges Sumpfland gekauft, völlig unabhängig voneinander. Und einer dieser Investoren war ein gewisser Walt Disney, kennt man, der auf 15.000 Hektar einen neuen Themenpark bauen ließ. Seine Wettbewerber, die erkannten das Potenzial, und so siedelten sich in den Folgejahren weitere Großunternehmen an. Ja, Universal ist so ein großer Player und seinen neuesten Park Epic Universe, den erklärt uns weiter Jeff Park bei der Führung.
1: So Celestial Park, even though it is calming space.
2: Obwohl Celestial Park als der ruhige Ort im Park gilt, hat er dennoch einiges an Aufregung und einiges an Adrenalin in sich.
1: It still had to have a little excitement of its own. So it includes 2 attractions. One is Stardust Racers.
2: Zum einen diese Achterbahn, diese Rollercoaster, und zwar mit 2 Bahnen, die parallel jeweils hoch und runter fahren.
1: Throughout the entire 2-minute long ride.
2: Eine über 2-minütige Fahrt, spektakulär mit Wassereffekten.
1: And at night, the trains themselves have lights.
2: Diese Rollercoaster sind abends, nachts beleuchtet. Das heißt, wenn sie nachts aus der Dunkelheit des Himmels herunterstürzen, sieht es aus, als würde ein Asteroid vom Himmel auf die Erde stürzen.
1: In front of the attraction, it appears as if asteroids are falling to Earth. And then behind us is the Constellation Carousel with its own special twist.
2: Und auf der anderen Seite, vis-à-vis des Rollercoaster, ein traditionelles Karussell auf den ersten Blick mit einem besonderen eigenen Twist. And the twist is...
1: The twist is that a traditional carousel, the...
2: Normalerweise dreht sich ja ein Karussell über dem Boden. Also man fliegt zwar in der Luft, aber alles wird von unten her gedreht.
1: As you move around on the turntable.
2: But you're going on the ground, yes?
1: You are. Each vehicle is able to turn on its own. It's on a turntable that turns, and then that turntable is on a larger turntable.
2: Jedes einzelne Teil des Karussells dreht sich innerhalb eines großen Kreises, der sich dreht.
3: I love Paris. In the springtime.
1: We're about to step foot into the Wizarding World of Harry Potter, Ministry of Magic, and
2: wir betreten jetzt die Welt von Harry Potter, Ministry of Magic, und damit in eine Filmwelt, die im Paris des Jahres 1920 spielt.
1: It starts in 1920s Paris. We will enter into 1920s Paris for Muggles.
2: Wir betreten Paris, was noch nicht so zauberhaft ist, und kommen dann in das zauberhafte Paris.
1: Transition into magical Paris. And magical Paris is not only beautiful buildings.
2: Und das zauberhafte Paris besteht nicht nur in wunderschönen Gebäuden, sondern auch in zauberhaften Momenten, die die Gäste hier für sich entdecken können.
1: And things for our guests to do that involve magic.
3: Oh, black magic.
1: And then once we're in there, we have a very rare opportunity to take the metro to London.
2: Und wenn wir einmal im zauberhaften Paris sind, haben wir die einmalige Möglichkeit, mit der Metro von Paris nach London zu fahren.
1: The metro flew in the world of Harry Potter is made up of.
2: Dieser Tunnel besteht auch aus mehreren kleinen
1: Feuern.
3: London. Is the place for me?
1: So we are now about to enter the portal for Dark Universe. Dark Universe is Universal's tribute to our classic movie monsters.
2: Wir befinden uns jetzt am Eingang zum Park Dark Universe. Dark Universe ist eine Hommage von Universal zu den Horrorfilmen.
1: We will walk into the village of Darkmoor and we
2: dabei betreten wir das Dorf von Darkmoor und werden hier einige Namen sehen, die wir kennen, wie The Invisible Man, The Bride of Frankenstein, Frankenstein Monster.
1: The Bride of Frankenstein, Frankenstein's Monster and many more.
3: Victoria Frankenstein.
2: Victoria Frankenstein macht hier einige Erfahrungen im Schloss ihres Großgroßvaters. Und ihre Aufgabe wird bestehen darin, die Monster zu kontrollieren, die Monster, die dieses Dorf immer wieder attackieren.
1: And her biggest enemy is Dracula.
2: Ihr größter Feind ist Dracula, den sie zwar unter Kontrolle hat, aber sie braucht unsere Hilfe dafür, um ihn weiter unter Kontrolle zu haben.
1: And things may not go as planned.
2: Und es passieren einige Dinge nicht nach Plan.
1: Also here we have another restaurant called Das Steakhouse.
2: Ein weiteres Restaurant, was sich hier befindet, nennt sich Das Steakhouse.
1: So we'll walk through the steakhouse just so you can see a little bit of the inside.
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2: Der Boden getränkt mit Blut.
1: And Dracula's enemies have been staked to the wall.
2: Und die Feinde von Dracula, sie wurden

0: Musik eines skandinavischen Projekts namens Cut the Move. Das war Give It Up, ihre bekannteste Single. Allerdings für mich persönlich noch nicht mal ihre beste Single. Das ist mit Abstand I'm Alive. Das spiele ich euch bei Gelegenheit mal wieder. Jetzt ist es allerdings erstmal wieder Zeit, einen Blick auf die deutschen Singlecharts zu werfen. Nicht die im Jahr 2026. Das wäre ja dann langweilig und zu einfach. Wir gehen zurück ins Jahr 1993.
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0: Wir werfen einen Blick auf die Chartwoche vom 14. bis zum 20. Juni 1993 und schauen uns erstmal die letzten 10 Platzierungen an. Auf der 91 neu dabei Coro featuring Talisa und There's Something Going On. Auf der 92 ebenfalls neu dabei Errol Brown mit Emma Lena, That's No Lie. Auf der 93 in der Vorwoche die 63 die Münchner Freiheit mit Viel zu weit. Auf der 94 in der Vorwoche die 79 Wiebke Schröder mit Ohne Dich. Auf der 95 in der Vorwoche die 91 Brian Ferry mit I Put a Smell on You. Auf der 96 in der Vorwoche noch die 43 Extra Breit featuring Hildegard Knef und Für mich soll's rote Rosen regnen. Auf der 97 in der Vorwoche die 96 Peacock Palace mit Heatwave. Auf der 98 in der Vorwoche die 50 ging also ganz schön bergab für die eben gehörten Cut and Move mit Give It Up. Auf der 99 in der Vorwoche die 71 Vaya Con Dios mit So Long Ago und auf der 100 neu dabei BG The Prince of Rap mit Can We Get Enough. Und das hier waren in der Woche vom 14. bis zum 20. Juni 93 die Top 10. Auf der 10 in der Vorwoche die 9 Ace of Base mit All That She Wants. Auf der 9 in der Vorwoche die 13 Janet Jackson mit That's The Way Love Goes. Auf der 8 in der Vorwoche die 7 Dr. Alban mit Sing Hallelujah. Auf der 7 in der Vorwoche die 5 Shaggy mit Oh Carolina. Auf der 6 in der Vorwoche die 8 U96 mit Love Sees No Color. Auf der 5 in der Vorwoche die 6 Culture Beat mit Mr. Vain. Auf der 4 in der Vorwoche auch die 4 Ace of Base mit Wheel of Fortune. Die 3 auch unverändert Tour Unlimited mit Tribal Dance. Die 2 auch unverändert Hathaway mit What is Love. Und die 1 unverändert Snow mit Informer. Und wer erinnert sich noch an meine Eingangsmoderation, dass es heute vor allem Dance-Pop und Eurodance und dergleichen auf die Ohren geben wird? Und was denkt ihr, für welchen Song aus den eben verlesenen Single-Charts habe ich mich entschieden? Ist es Culture Beat? Ist es BG The Prince of Rap oder doch Dr. Alban? Es könnten aber auch Ace of Base oder Tour Unlimited sein. Aber nein, es sind U96. Platz 6 in der Woche vom 14. bis zum 20. Juni 93. Love Sees No Color.

Dieser Song erfuhr ein kleines Revival, als er vom britischen DJ-Duo Brisk & Ham im Jahr 2005 neu aufgelegt wurde und als UK Happy Hardcore-Nummer unter dem Namen Crazy Love released wurde. Das hier war allerdings das Original, Alexia mit Number One. Ihr hört den Time Dance, eure musikalische Zeitreise zurück in die 90er. Bevor wir gleich einen kleinen Abstecher in den Bereich Anime wagen, gibt es erstmal The Free mit Dance the Night Away. 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

0: Als ich diesen Song im Sommer 96 auf einer Compilation namens Hugos Megadance Frühlingshits 96 entdeckte, da wusste ich noch gar nicht, was oder wer Sailor Moon eigentlich sein sollte. Klar, es war eine schöne, beschwingte, deutschsprachige Eurodance-Nummer mit klarem Ohrwurm-Charakter, aber wer oder was Sailor Moon war, das konnten mir damals meine Eltern auch nicht beantworten. Das erfuhr ich dann erst später, als ich dann mal RTL 2 mir anschaute und dort dann Sailor Moon zu sehen bekam. Und neben Sailor Moon gab es ja noch weitere tolle Anime-Serien in den 90ern.
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0: Und ihr könnt es euch eigentlich denken, wenn dieser Jingle zu hören ist, was kommt dann? Das kann ja nur irgendwie irgendwas jetzt mit Anime und Neuaufnahme oder zu tun haben. Und ja, ihr habt recht. Neben Sailor Moon, einer der bekanntesten Anime-Serien in den 90ern, war natürlich Dragon Ball. Und das Dragon Ball-Theme, einmal gehört, bleibt irgendwie für immer im Kopf. So zumindest bei mir. Und das dachte sich wohl auch der DJ Gregor Ledahl, der im Moment absolut die 90er Jahre in seinen aktuellen Produktionen zelebriert. Und für seinen neuesten Track hat er sich mit einem Produzenten namens D-Scepter zusammengetan und beide haben das Dragon Ball Theme gecovert.

In der Rubrik Back to the Future hier im Time Dance, eurer musikalischen Zeitreise zurück in die 90er, unternahmen wir gerade einen Ausflug in die Gegenwart. Das waren Gregor Ledal und die Scepter mit ihrer Version von Dragon Ball.

0: viele ist Wonderful Days der wohl größte und beste Hit von Charlie Lownoise und Mental Theo. Aber auch da gehe ich ein wenig konträr, denn für mich sind es unter anderem Your Smile und vor allem Stars. Und das hörten wir gerade im Rave-Mix. Ihr hört den Timedance, eure musikalische Zeitreise zurück in den 90er, auf eurem Lieblingssender und auf über 50 weiteren Radiostationen deutschlandweit. Und auf vielen Radiostationen in den 90ern lief neben Musik natürlich auch Comedy. Da gab es Eigenproduktionen oder auch übernommene Sachen. Da war die Comedy-Vielfalt und die Comedy-Landschaft in den 90ern wirklich sehr breit gefächert. Und ein Radiosender, der bis 1996 wirklich sehr ausschweifende Comedies produzierte, war Radio FFN mit ihrem Frühstücksradio. Innerhalb des Frühstücksradios gab es damals gefühlt unzählige Serien, wie zum Beispiel Der kleine Tierfreund, Dietmar Wischmeyers Logbuch, Sigi und Rana, Die Arschkrampen, Frieda und Anneliese oder auch Günther, der Treckerfahrer.
1: Jo, moin. Sag mal, hast du auch einen Computer, der den ganzen unstrukturierten Alltagskram ein bisschen in Ordnung bringt? Ja, ich auch. Gibt's ja jetzt mit Programme für jeden Schied, auch für Landwirtschaft. Bei mir im Kuhstall ist das jetzt so auch vorbei, dass ich jedes Rindvieh so viel Rüben in den Kopf knallen kann, wie es lustig ist. Nix da. Erst muss Leistung kommen. So ein Chip in der Kuh merkt sich, wie viel Milch die Alte gegeben hat und je nachdem gibt's Kraftfutterzuteilung. Neumanns Gerd, der meinte nur, er wäre super schlau und hat das Computerprogramm auch auf seine Mastbullen angewandt. Kannst dir vorstellen, was passiert ist, ne? Ist ja klar. Alle Bullen nach 3 Wochen kaputt. Je nun, keine Milch, kein Kraftfutter. Der Computer ist unbestechlich. Für Schweine gibt's ja ein Mastprogramm. Das rechnet dir genau aus, wann der Fraß bei jeder Sau am meisten Fett ansetzt. Und genau dann gibt's Happy Happy. Ich meine, aus Spaß habe ich da mal die Daten von unserer Oma reingegeben. Spuckt der Computer aus 0345. Das meint, nachts um 3:45 ist die günstigste Nahrungsaufnahme für unser Oma zum Fettansetzen. Ich ihr also immer fein Schachtel Mischpralinen auf den Nachtschrank geknallt und den Wecker auf 3:45 gestellt. War morgens immer ratzekal leer gefressen. Nach 5 Wochen ist Oma auseinandergegangen wie ein Hefeteig. Ich hab neulich noch gesagt, Mensch, Oma, wie sollen wir dich noch mal beerdigen? So ein Wolleproppen, wie du geworden bist, yo. Siehst du, diese Computers arbeiten noch ziemlich zuverlässig, auch im Entsorgungsbereich. Oder meinst du, das Rindvieh darf noch nach Lust und Laune schieten? Nix! Da sitzt feinen Proppen vor. Erst wenn die Nahrung komplett verbrannt ist, darf der Kram hinten raus. Nix hier mit ganzen Körnern in Körnel wie früher. Das wird sauber verdaut, das teure Sojazeug. Dafür haben die eben diese Sonde hinten drin, ja. Und wenn alles Paletti ist in den Dickdarm, dann reißt der Computer den Schließmuskel auf. Und ich kann dir sagen, dann brüllen die Kühe aber vor Erleichterung. Ja, so insgesamt bin ich gut zufrieden mit meinem Computer. Bloß einmal habe ich mich ein bisschen vertan. Ich habe mir probeweise auch so einen Kastriercomputer für meine Ferkel kommen lassen. Diese Software, die muss irgendwie noch nicht ganz ausgereift sein. Ich konnte mich wochenlang nicht in den Ferkelstall trauen. Dieser Dreckskastriercomputer, der hat jedes männliche Wesen von hinten angesprungen und das Programm abgefahren. So will ich es klar. Waldo, was der Schäferhund von unserem Nachbarn ist, der kauft sich keinen Computer mehr, seit er letzte Woche bei uns in den Ferkelstall war. Klar nicht, jo. So, ich muss spritzen, die Umwelt mal eben neu formatieren. Mutter bleiben!
0: Und mehr Comedy und Klamauk aus den 90ern hört ihr hier im Timedance wieder in der kommenden Woche. Und jetzt geht's erstmal weiter. Das hier ist Lisa Stansfield mit The Real Thing.

Oft ist Musik ja sowas wie ein Zufallsfund und so ging es mir mit diesem Song. Er stammt von dem 93er Sarah McLachlan-Albums Fumbling Towards Ecstasy, Ice Cream. Und zum Abschluss der heutigen Timelands-Ausgabe gibt es wirklich eine sehr schöne Dark Wave und Elektronummer von einer Band namens The Northern Territories. 1997 veröffentlichten sie das Album Orange Moon. Daraus hören wir Stay Awake. Bleibt dran, nächste Woche geht's weiter. Das war der Timedance, eure musikalische Zeitreise zurück in die 90er. Am Mikrofon war Christian Ohrens. Macht's gut, bis nächste Woche.

0: Allerschönste, was Füße tun können, ist tanzen. Und was Füße noch tun können, das finde ich das Allerschönste. Ihr werdet sehen. Also das Allerschönste, was Füße tun können, ist tanzen.
1: Okay.

guten Abend. Willkommen zur Partymucke am Freitag mit eurer Sandri. Viel Spaß. Und ich habe hier einige Lieder mitgebracht wieder zum Abtanzen. Genau.

0: bitte auch die Zuhörer im Teddybär und Soundhouse Radio und im Hintergrund die Honey.
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0: Vorwand.
1: Sag mal die ersten drei Lieder wieder an. Alexander Klaffs mit Take Me Tonight. Dann Andrea Berg, Die Gefühle haben Schweigepflicht. Dann Atomic Kitten mit Wool Again. Viel Spaß dabei!

Jetzt haben wir Celine Dion mit I'm Alive. Dann Chris Tuxi mit Hallo DJ, mach mal laut. Ja, halt eure Ohren zu, es wird laut. Dann Costa Cordalis mit Viva la Noche. Viel Spaß!

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Das haben wir Conny Frobös mit zwei kleine Italiener. Dann Kulturclub mit Do You Really Want to Hurt Me? Ja, und dann melde ich mich nochmal zurück.

0: Nächste Lied, das ist für die Honey. Mein Schatz, Honey, ich liebe dich. Ich bin so froh, dass es dich gibt. Das ist nämlich, das Lied ist von Claudia Jung mit Tausendmal Ja.
1: Eure Wünsche, wir spielen.

Das ist es halt, die wahre Liebe, ne? Die gibt es nicht immer. Genau. Ihr hört schon, David Hasselhoff mit Flying in the Wings of Tenderness. Dann die Flippers mit Lotus Blume. Dann Luna mit Mamboleo.

nächstes Mido mit Zapfsäule 7. Dann Raimi Salazar mit The Sound of Silence. Dann Ross Anthony mit Ich bin, was ich bin. Ja, ich bin auch, was ich bin. Genau.

haben wir als nächstes Scooter mit How Much Is The Fish. Ich hoffe, ich habe das jetzt richtig ausgesprochen. Dann Stereo Act mit Feed Vicky Leandros, Grüße an Sarah. Dann die Baseballs mit Don't Worry, Be Happy. Viel Spaß dabei!

0: Nächstes haben wir Unheilig mit Ich würd dich gern besuchen. Dann Wickfield mit Saturday Night. Dann Aaron Neville und Linda Ronstadt mit All My Life. Viel Spaß!
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nächstes kommt Baccara mit Yes Sir I Can Boogie. Dann Andrea Berg mit Viel zu schön, um wahr zu sein. Dann Aneka Japanese Boy. Genau. Und danach melde ich mich nochmal, weil dann kommt mein Outro.

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1: Das ist jetzt Chibora mit Kind eines Teufels.
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Sansi und Momo-chan mit Wann werden wir uns wiedersehen?

0: sollen, bevor du was tust, was du danach sowieso bereust. Ruf mich nie wieder an, okay? Tschüss.
1: Nein, Baby, bitte leg nicht auf. Warte, ich
2: grüße nochmal alle Zuhörer im HG, im World Wide Web und natürlich auch bei Sandys Musikwelt.

0: ich nicht. Auch wenn ich wollte. Es ist jetzt zu spät.
1: Warum soll es zu spät sein? Schatz, guck mal. Ich komm zu dir rüber.
2: Danach hab ich für euch Woche und Paul. Estag, Kind eines Teufels.
0: Ich habe einen neuen.

ist es für euch anstatt so durchgeknallt mit Bessie Aurora. Sorry für mein nicht perfektes Englisch, aber ich kann leider kein Englisch, lol.

0: dieses Schneemobil mit Ketten. Wisst ihr, was ich meine? Wo man so fährt wie Motorrad, wie ein Quad, Bruder, wie ein Quad für Schnee. Safe.
1: Wir haben nur 5
2: Tage. Ja, und das ist jetzt für euch Bowser, was du Liebe nennst. Viel Spaß.
1: Und wir filmen das einfach alles, weißt du? Young Dog mäßig.

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1: Ja, und immer noch ist im Test eure Miss Night Shadow live on air im Sandy's Musik.

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habe ich Bibi, Minu und anstatt so durchgeknallt mit Paradies. Und danach kommt nochmal anstandslos und durchgeknallt mit Affen an der Macht.

0: Das hier war in der letzten Sendung unseres Single der Woche. Ugel, Mixer Ugel aus Frankreich, ein gewisser Immanuel Ugel und Ultra Nate. Die kommt natürlich aus Großbritannien. Moving to the Sun, erstes Powerplay heute und ein Hit in Europa.
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0: Und wir schauen jetzt mal, wo wir heute fündig geworden sind mit neuer Musik. Es gibt neue Musik heute aus Spanien, dann aus Großbritannien. Neue Musik auch aus den USA, neue Musik aus Frankreich und der erste neue Titel heute, der kommt aus Kolumbien.
5: Zum ersten Mal gespielt,
0: Latino Superstar Shakira aus Kolumbien hat ein Duett aufgenommen mit Bona Boy. Jawohl, sehr hörenswert, ganz neu, hier ist Dai Dai.

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2: Genau das. Auf über 80 Lieblingssender kann man Woche für Woche den Soundtrack hören. Und das zu unterschiedlichen Zeiten. Morgens, mittags, abends, nachts. Das ist das Gute daran. Wir spielen die Hits von morgen als Erste. Wie das hier. Another. Die beiden Mixer aus den Niederlanden. 54 Ultra, der

unsere Pop-Ikone schlechthin. 1983 hat alles angefangen mit Holiday. Dann dieser Nummer 1 Hit 1984, Madonna Like a Virgin. Seit über 40 Jahren hat sie Hits weltweit und sie ist immer noch erfolgreich. Wir haben neue Musik von Madonna. Auf allen Playlisten jetzt zu finden, die neue Single Love Sensation.

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1: Neu aus der französischen Top 10. Sahou und MC Solar. Komm, Caroline.

0: Burt Bacharach hat diesen Titel geschrieben und es war ein Welthit für einen der größten Sänger der 60er Jahre, Andy Williams. 1967, Music to Watch Girls by.
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0: Hallo und willkommen zum zweiten Block des heutigen Soundtracks deines Lebens. Wir hören uns natürlich weiterhin hier auf deinem Lieblingssender. Und wir haben in den nächsten 30 Minuten vorbereitet. Gleich der Blick auf die britische Hitparade. Da spielen wir eine neue aktuelle Nummer 1. Später auch der Blick auf die Billboard Hot 100 Airplay Country Charts. Da spielen wir auch die Nummer 1.

0: Kein Geringerer als David Guetta hat geremixed. Diesmal singt Alok aus Brasilien. Stick Figure ist dabei und der Titel Run Run River heißt jetzt erweitert Angels Above Me. Ein Hit natürlich in Europa.
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0: der Großmeister des Electro Swing. Parov Stella aus Österreich muss heute einfach nochmal im Programm sein. Aktuelle Single von ihm, ein Hit. Parov und Black Lilies.
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0: Ganz genau, wir gehen nach London zur BBC zu Radio 1. Und schauen, was in Großbritannien diese Woche in den Charts ganz, ganz oben ist. Wir haben heute Zeit, ja, Zeit für die komplette Top 3. Die spielen wir in voller Länge und runter von 1 auf 3 kommt Ariana Grande. Die neue Single war eine Woche auf Nummer 1, jetzt die 3. Hate That I Made You Love Me.

Und so heißt der Titel hier, Ariana Grande, neue Single, Hate That I Make You Love Me. Der nächste Titel ist über ein halbes Jahr in der Top 10 in Großbritannien. Diese Woche Nummer 2 unverändert, Sam Fender, Soundtrack-Liebling und Olivia Dean mit Rain Me In.

Soundtrack-Lieblinge auf Platz Nummer 2 immer noch in Großbritannien. Sam Fender und Olivia Dean mit Rain Me In. Tja, wir haben eine neue Nummer 1 in Großbritannien und der Titel geht von 0 auf 1. Das ist die neue Single von Taylor Swift, I Knew It, I Know You.

Das ist Sol da Vinci aus Neapel. Der hat ja bekanntlicherweise im Februar das Sanremo Festival gewonnen. Und dann ist er zum Eurovision Song Contest nach Wien gefahren. Und da hat er einen respektiven 5. Platz belegt. Mit diesem Titel hier, Per Sempre Sì. Und von Sol da Vinci gibt es jetzt neue Musik. Er hat ein Album auf dem Markt und daraus die erste Single.

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1: Nummer 1 in den Billboard Hot 100 Airplay Country Charts. Neu diese Woche Ella Langley, die aktuelle Single.

Confusing Texas ist die Nummer 1 in den Billboard Single Charts diese Woche. Und die neue Single Be Here ist die Nummer 1 in den Billboard Hot 100 Airplay Country Charts. Wir sind übrigens gerade in der Produktion einer neuen Soundtrack-Extra-Sendung, die Hits der 90er. Da werden im Sommer wieder einige große Klassiker der 90er Jahre laufen, aber auch einige Titel, die man vergessen hat, die man kaum noch im Radio hören kann, wie dieser Titel hier von 1993, Tony the Bard und The Real Thing.

0: Wie wäre es, wenn wir die zweite Stunde hiermit beginnen?
1: What we're gonna do right here is go back. 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
0: Heute erinnern wir an die Musik der großartigen Veronica Randy Crawford, kurz Randy Crawford. Geboren 1952 in Georgia in den USA. Sie ist eine US-amerikanische Jazz- und Soul-Sängerin. Sie zählt neben Ella Fitzgerald, Nina Simone und Aretha Franklin zu den besten Interpreten dieses Genres. Drei ihrer ganz großen Hits, die hören wir heute. 1979 zusammen mit den Crusaders die lange Version von Street Life. Ebenfalls 1979 You Might Need Somebody und 1980 One Day I'll Fly Away. Feinste Soulmusik jetzt die nächsten 15 Minuten und ich sage nur eins, wie üblich, gute Unterhaltung bei der Musik von Randy Crawford.
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0: Was für eine soulige Stimme. Musik von Randy Crawford.
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0: Tja, sie hat einfach den Soul in der Stimme. Eine der besten Soul-Sängerinnen aller Zeiten, Randy Crawford. Und wir erinnerten an drei ihrer großen Hits. Bitte der Rewind jetzt. Da lief von 1979 eine riesige Kombination Randy Crawford und die damals angesagtesten Crusaders. Street Life. 1979 ebenfalls Randy, You Might Need Somebody. Und 1980 ein riesiger Hit auf der ganzen Welt, One Day I'll Fly Away. Tja, das war sie dann, Yesterday, Künstlerin der Woche für heute. Hier kommt unser nächstes
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0: ganz, ganz neuer Dance-Track von Calvin Harris und eine neue Zusammenarbeit mit JC. Ein Hit im UK, Satisfy.
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0: Sie ist neuer erklärter Soundtrack-Liebling, Brooke Combs. Wir featuren die Dame ein bisschen hier im Soundtrack. So soulig auch ihre Musik hier. Brooke und Tears Won't Lie.
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0: Ein richtiger gute Laune-Hit von Joe Fagan. Der kam aus Großbritannien. That's Living All Right, ein Hit 1983.
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0: Und wir sind weiterhin zu hören auf deinem Lieblingssender. Hallo nochmal. Wir haben noch 30 Minuten Sendezeit in diesem vierten und letzten Block. Und auf der Playlist heute gleich die Nummer 1 aus Spanien. Und die Nummer 1 weltweit in Bezug auf Downloads und Airplays weltweit.

0: Der Soundtrack spielt die Hits der Welt. Hier die Nummer 1 aus Italien. Giovanotti, die neue Single Buon Vento.
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Flow State, so heißt das neue Album von US-Country-Star Keith Urban. Und darauf zu finden dieses tolle Duett mit Michael McDonald. Ganz neu, We Go Back. Eben noch waren wir in Italien und jetzt gehen wir genau nach Spanien. Wir gehen nach Madrid ins Headquarter de los 40 Principales. Und in der Del 40 Luno Show in der spanischen Hitparade neue Nummer 1 diese Woche, Quevedo und Elvis Presley, La Graciosa.

0: klingt nach einem ersten Sommerhit in Spanien. Quevedo und Elvis Presbo. So heißt es, La Graciosa.
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0: Aus dem neuen Album von Alex Warren. Hier ist der

Ja, es gibt ein neues Album von Alex Warren. Kommt dabei erst im August und wird Wild Child heißen. Daraus diese erste Single-Auskopplung Passenger. Gleich der Blick auf die Welt-Hitparaden. Vorher die neue Single von Natalie Imbruglia. Hier ist Upside Down.

Upside Down. So heißt das neu von Natalie Imbruglia. Und bevor wir gleich auf die Welthitparaden schauen in Bezug auf Downloads und Airplays weltweit, ja, wir haben noch Zeit. Electro Music, die Chemical Brothers und go!

Einen wunderschönen Mittwochabend für euch. Hier ist sie wieder, eure Anne. Ich begrüße alle ganz recht herzlich zu meiner Sendung hier.

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ich begrüße natürlich auch alle neu zugeschalteten Hörer hier zu meiner Sendung. Nach einer längeren Zwangspause, da mein alter PC den Geist aufgegeben hatte, bin ich wieder jetzt mit von der Partie.

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1: Jetzt geht es hier weiter mit Alex 84. Mit echte Freunde.
0: Echte Freunde.
1: Ja, die habe ich hier wirklich. Die haben hier wirklich alle Hebel in Bewegung gesetzt, dass ich hier schnell wieder senden kann. Nochmals ein 10.000-faches Dank.

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2: Herzlich willkommen im Hitzesonntag. Ja, Temperaturen jenseits von 30 Grad. Die perfekte musikalische Abkühlung gibt es jetzt hier die nächsten 2 Stunden für dich in der Show. Jetzt mit dabei Felix Jen und Jay Hart mit Pride und davor The Bowser mit Magnetic. Schönen Sonntagvormittag. Haltet gut durch bei dieser Hitze. Wahnsinn!
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1: Felix Jähn und Jay Hart mit Pride hier am Sonntagvormittag. Schön, dass du mit dabei bist. Schön, dass du eingeschaltet hast. 10 Uhr und gleich 12 Minuten. Die perfekte Zeit für unsere Trompeten. Wir haben es Sonntag, den 21. Juni 2026. Wir haben es 10 Uhr und 12 Minuten. Das hier ist einfach Essig, deine Late Morning Show Deutschlands. Immer sonntags von 10 bis 12 hier in deinem Lieblingsradio. Und was ist so Besonderes am 21. Juni 2026 oder generell am 21. Juni? Ja, die Tage werden wieder kürzer. Die Sommersonnenwende ist quasi hinüber, kann man sagen, oder ist heute, und dann werden die Tage wieder kürzer. Das heißt, genießt heute nochmal den Tag, der so richtig schön lange hell ist und so, und dann wird es wieder schneller dunkel. Nach und nach natürlich. Wir haben noch Juni, wir sind noch mitten im Sommer. Alles entspannt, alles cool. Temperaturen jenseits von 30 Grad. Ja, und die perfekte Abkühlung dafür musikalisch haben wir hier am Start noch bis 12 Uhr hier in deinem Lieblingsradio. Rein ins kalte Wasser und rein in diesen Sonntag.
2: Guten Morgen, Sportfreunde. Raus aus den Betten und hinein in die Bewegung. Der Fortschritt baut sich nicht von alleine auf. Für fitte Körper im Kosmos braucht es Einsatz, Disziplin und täglichen Schwung. Mit Elan und Freude stärken wir Muskeln und Geist. Schulter an Schulter im Dienste unseres gemeinsamen Auftrags. Jede Bewegung zählt. Jeder Schritt bringt uns voran. Also mitgemacht, nicht gezögert. Für Kraft, Ausdauer und einen leistungsfähigen Werktätigen im Betrieb. Sport frei, Freundschaft.
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Willkommen an diesem Sonntagvormittag hier in deinem Lieblingsradio. Es ist Sommer in Deutschland, die Straßen flimmern, die Ventilatoren laufen auf Hochtouren und spätestens ab so 30 Grad wird jeder plötzlich zum Hobbymediziner. Dann hört man Sätze wie bloß keinen Kaffee trinken oder Limo macht bei Hitze noch mehr Durst. Und irgendwo steht immer jemand mit erhobenem Zeigefinger und einer lauwarmen Wasserflasche. Aber was stimmt da denn eigentlich wirklich? Ja, fangen wir mal mit diesem Kaffeethema an. Ja, der hat seit Jahren einen schlechten Ruf, wenn es heiß wird. Viele glauben, Kaffee entwässert den Körper und ist deshalb bei hohen Temperaturen tabu. Die gute Nachricht für alle, die morgens erst nach der zweiten Tasse ansprechbar sind. Ja, ganz so dramatisch ist es nicht. Wer regelmäßig Kaffee trinkt, muss bei Hitze nicht plötzlich darauf verzichten. Der Körper kommt damit easy klar. Ähnlich sieht das Ganze bei Tee aus. Auch der darf auf dem Getränkezettel stehen bleiben. Selbst gegen ein Glas Limo ist grundsätzlich nichts anzuwenden. Klar, Wasser bleibt die beste Wahl, aber entscheidend ist vor allem, dass überhaupt genug Flüssigkeit im Körper ankommt. Wirklich problematisch wird es nämlich dagegen beim Alkohol. Der sorgt dafür, dass wir mehr Flüssigkeit verlieren und belasten den Kreislauf zusätzlich. Übersetzt heißt das, das kühle Feierabendbier fühlt sich viel mehr nach Sommer an. Für den Körper ist es eher zusätzliche Arbeit. Und wie merkt man eigentlich, dass man zu wenig getrunken hat? Der Körper verschickt ziemlich deutliche Erinnerungen. Trockener Mund, Konzentrationsprobleme, Kopfschmerzen oder Schwindel sind oft die ersten Warnzeichen. Spätestens dann sollte man nicht erst noch eine Excel-Tabelle zur Flüssigkeitsbilanz erstellen, sondern einfach etwas trinken. Übrigens ein weiterer Mythos, eiskalte Getränke seien gefährlich. Tatsächlich können sie zwar manchmal Magen oder Kreislauf reizen, aber grundsätzlich haben sie kein Gesundheitsdrama. Die größere Gefahr besteht eher darin, das Trinken zu vergessen. Halten wir fest, Kaffee bleibt erlaubt, Tee auch, ein Limo ist auch kein Verbrechen, nur beim Alkohol sollte man an heißen Tagen etwas vorsichtiger sein. Und wenn euch heute jemand erzählt, bei 35 Grad seien nur 3 Liter lauwarmes Wasser und ein Leben ohne Genuss erlaubt, dann könnt ihr beruhigt beantworten und antworten: Schön, dass du das glaubst, ich hol mir jetzt erstmal eine Tasse Kaffee.

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1: Heißer Sonntag steht uns bevor, 10.31 Uhr und wir schauen mal, wie die nächsten Tage so werden.
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1: Heute am Sonntag ist es vielerorts freundlich mit längerem Sonnenschein. Es gibt aber auch regional dickere Quellwolken und einzelne Schauer oder Gewitter mit der Gefahr von lokalen Unwettern sind auch möglich. Temperaturtechnisch liegen wir heute bei 21 Grad. Die haben wir wahrscheinlich überall schon längst verlassen. Bis zu maximal 38 Grad sind heute drin, vor allem natürlich im Süden und in der Rheingegend. Schauen wir auf die nächsten Tage. Morgen am Montag ist es im Norden und Nordosten oft sonnig und trocken. Sonst gibt es ebenfalls viel Sonnenschein, in schwülheißer Luft aber auch einzelne Schauer und Gewitter, die heftig ausfallen könnten. Theoretisch Temperaturen dann 22 bis 38 Grad. Dienstag erwartet uns weiterhin viel Sonnenschein mit unterziehen ein paar Wolken vorüber. Vor allem von den mittleren Landesteilen bis in den Südosten entwickeln sich einzelne zum Teil heftige Schauer und Gewitter. Die Hitzewelle setzt sich fort mit Höchstwerten von 24 bis 38 Grad im Südwesten, 24 Grad wäre

So an der See. Und am Mittwoch ändert sich wenig an dem sonnigen und heißen bis sehr heißen Wetter. Gewitter werden allerdings eher seltener. Die Temperaturen steigen noch ein bisschen höher, dann 24 bis maximal 39 Grad. Halten wir fest, mitten im Sommer sind wir auf jeden Fall. Ist da eigentlich El Nino schuld, wie ja viele sagen? Darauf schauen wir noch in dieser nächsten eineinhalb Stunden. Schauen wir drauf auf jeden Fall, ob eben dieses Phänomen El Niño daran schuld ist oder eben nicht. Außerdem kurze Frage, kurze Antwort, Alltagsfragen leicht erklärt, gleich wieder hier in der Show. Dabei geht's ums Vaterland, also um Deutschland. Bleibt auf jeden Fall dran. Jetzt erstmal Lubega, Mambo Number 5, gehört irgendwie zum Sommer dazu, wie die Sonnencreme auf der Haut. Und davor aber noch Yearbooks mit Babylon, jetzt hier bei Einfach Essig an deinem Sonntagvormittag.

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Gleich geht's wieder in unsere Rubrik. Kurze Frage, kurze Antwort, Alltagsfragen. Leicht erklärt, Deutschland, Germany, Alemanie, ein Land, viele Namen. Warum heißt Deutschland eigentlich Deutschland? Die Antwort führt uns zurück zu den Germanen, den Römern und einem Wort, das ursprünglich einfach Volk bedeutete. Die Auflösung gibt's gleich hier nach Right Side Fred und Stand Up.

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1: Heute mit der Frage, warum heißt Deutschland eigentlich Deutschland? Klingt nach einer einfachen Frage, aber die Antwort ist eine kleine Zeitreise. Vor rund so roundabout 2000 Jahren lebten auf dem Gebiet des heutigen Deutschlands viele verschiedene Stämme. Die Römer fassten sie unter einem Namen zusammen, Germanen. Deshalb heißt Deutschland auf Englisch bis heute auch Germany. Die Menschen selbst hatten allerdings einen anderen Begriff. Sie bezeichneten ihre Sprache als Theodisk oder Diotisk. Das bedeutet so viel wie zum Volk gehörig oder einfach volkstümlich. Daraus entwickelte sich über die Jahrhunderte erst Deutsch und dann Deutsch. Und schließlich unser heutiges Wort Deutsch. Deutschland bedeutet also im Grunde nichts anderes als Land des Volkes bzw. Land der Deutschen. Spannend ist auch, dass viele Länder ganz unterschiedliche Namen für Deutschland verwenden. Die Franzosen sagen Allemagne, benannt nach dem germanischen Stamm der Alemannen. Die Finnen nennen Deutschland Saxa, nach den Sachsen. Und die Engländer bleiben bei Germany, dem römischen Namen. Man könnte also sagen, Deutschland hat international mehr Spitznamen als so mancher Popstar, und während wir uns schlicht nach unserer Sprache benannt haben, erinnern die Namen in anderen Ländern bis heute an Römer, Sachsen oder Alemannen. Die nächste Frage lautet also vielleicht nicht mehr, warum Deutschland Deutschland heißt, sondern warum sind eigentlich alle anderen Länder bis heute nicht einig, wie sie uns nennen? Kurze Frage, kurze Antwort. Alltagsfragen leicht erklärt, auch wieder nächste Woche hier in der Show.

Freya Ridings und Euphoria hier am Sonntagvormittag. Eine weitere WM-Woche liegt hinter uns und langsam wird klar, diese Weltmeisterschaft hat beschlossen, komplett verrückt zu werden. Ja, beginnen wir mit Deutschland. Nach dem lockeren 7:1 gegen Curaçao dachte man zunächst, na gut, Pflichtaufgabe erledigt. Doch gegen die Elfenbeinküste gestern wurde es deutlich spannender. Deutschland lag zurück, kämpfte sich zurück und gewann schließlich mit 2:1. Matchwinner übrigens der Stuttgarter Dennis Undorf. Jawohl, der Mann kommt derzeit häufiger von der Bank und schießt Tore, als die meisten Menschen Geld vom Geldautomat holen. Deutschland steht damit bereits sicher in der K.O.-Runde und spielt zu einer sehr unchristlichen Zeit um 22.30 Uhr. Dann bald, ja, Gegner steht noch nicht fest. Schauen wir mal. Nachdem sie von Deutschland mit 1:7 überfahren worden waren, erwarteten gegen Ecuador praktisch jeder den nächsten deutlichen Rückschlag von Curaçao. Stattdessen stellte Torwart Eloy Room sein persönliches Ferienhaus direkt im Strafraum auf und hielt einfach alles. Ergebnis? 0:0. Curaçao holt den ersten WM-Punkt seiner Geschichte. Der Mann pariert 15 Schüsse und wurde anschließend vermutlich zum Nationaldenkmal erklärt. In Gruppe D herrscht dagegen Traurigkeit in türkischen Wohnzimmern, ja. Nach der Auftaktniederlage gegen Australien verloren die Türken auch gegen Paraguay mit 0:1. Damit ist das Turnier für die Türken bereits nach 2 Spieltagen praktisch beendet. Die Fans durchliefen innerhalb weniger Tage die 5 Phasen der Fußballtrauer. Hoffnung, Verzweiflung, Wut, Schiedsrichterkritik und schließlich die Frage, wann beginnt eigentlich die nächste Qualifikation? Die USA hingegen marschieren weiter durch das Turnier. Nach dem 4:1 gegen Paraguay folgte ein 2:0 gegen Australien. Die Amerikaner haben ihre Gruppe bereits gewonnen. Irgendwo in den Vereinigten Staaten versucht vermutlich gerade jemand, die Freiheitsstatue in ein riesiges Trikot zu stecken. Auch die Favoriten, die melden sich langsam an. Argentinien gewann, Lionel Messi erzielte sogar einen Hattrick. Damit beweist der inzwischen erfahrene Fußballveteran einmal mehr, dass er offenbar beschlossen hat, niemals normal zu altern. England gewinnt, Frankreich gewinnt, Spanien stolpert gelegentlich, Brasilien sucht noch nach der richtigen Betriebstemperatur, also alles wie immer bei einer Weltmeisterschaft. Und während Experten weiter über Taktik, Pressing und X-Goals diskutieren, liefert die WM ihre wichtigen Erkenntnisse. Ja, man kann 15 Schüsse halten, Weltgeschichte schreiben und sein Land glücklich machen, oder man kann 80% Ballbesitz haben und trotzdem verlieren. Fußball bleibt eben das einzige Spiel der Welt, bei dem Millionen Menschen 90 Minuten lang Experten sind und danach trotzdem keine Ahnung haben, was gerade passiert ist. Noch sind jede Menge Teams dabei, die vom Titel träumen, andere träumen inzwischen eher vom Rückflug und irgendwo diskutiert gerade jemand zum 500. Mal, ob das wirklich Abseits war oder eben nicht.

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2: Na, neue Musik gefällig, aber ja, sicherlich gerne. Bruno Mars gleich am Start, On My Soul. Davor Chapuzzi mit Cowgirl. Alles neue Musik hier an deinem Sonntagvormittag bei Einfach Essig, deine Late Morning Show Deutschlands. Immer sonntags von 10 bis 12 hier in deinem Lieblingsradio. Rein in diesen Sonntag. Schön, dass du dabei bist.
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Wer in den vergangenen Tagen durch Social Medien gescrollt hat, könnte den Eindruck bekommen haben, der Sommer 2026 wird ein meteorologischer Blockbuster. Schuld daran scheinbar El Niño. Ja, das Klimaphänomen im Pazifik soll uns angeblich einen Rekordsommer bescheren. Klingt spektakulär, ist aber laut Experten vor allem eins: eine ziemlich heiße Schlagzeile, denn wie der aktuelle Faktencheck zeigt, hat El Niño mit dem aktuellen Sommerwetter in Deutschland noch gar nichts zu tun. Die derzeitige Hitze verdanken wir ganz klassischen Hochdruckgebieten, also Wetterlagen, die im Sommer völlig normal sind. El Niño baut sich aktuell erst im Pazifik auf. Wenn das Phänomen überhaupt Auswirkungen auf Europa haben sollte, dann eben aber auch frühestens im kommenden Jahr. Das Problem: im Internet wird aus einer wissenschaftlichen Möglichkeit schnell eine Gewissheit. Nach dem Motto: im Pazifik wird's wärmer, also schmilzt uns in Deutschland gleich das Eis in der Gefriertruhe. Dabei sind sich Fachleute einig: Europa liegt weit entfernt vom Zentrum des Geschehens. Die stärksten Auswirkungen von El Niño treffen meist Regionen in Nord- und Südamerika oder Ostasien. Dort steigt das Risiko für Extremwetter deutlich stärker an als bei uns. Und wie stark der aktuelle El Niño überhaupt wird, ist noch gar nicht sicher. Viele Prognosen gehen derzeit eher von einem mäßigen bis mittelstarken Ereignis aus. Die Moral von der Geschichte: nicht jede Hitzewelle braucht einen exotischen Schuldigen. Manchmal reicht ein ganz gewöhnliches Hochdruckgebiet. Und bevor wir vom Jahrhundertsommer sprechen, sollten wir vielleicht erst einmal schauen, ob die Wetter-App überhaupt bis zum Wochenende recht behält. Also, Sonnencreme ja, Panik vor dem Super El Niño eher nein. Der Sommer wird heiß diskutiert, aber noch lange nicht automatisch rekordverdächtig.

0: 7, 8 oder sogar 9 Stunden geschlafen und trotzdem fühlen wir uns morgens wie gerädert. Darum schauen wir heute am Tag des Schlafes nicht nur auf die Uhr, sondern auf die Frage, was braucht unser Körper eigentlich, um nachts wirklich zur Ruhe zu kommen? Meine Kollegin Danica Crosser, die weiß mehr.
1: Viele von uns achten vor allem darauf, wie lange sie schlafen. Dabei ist auch die Schlafqualität entscheidend darüber, ob wir morgens frisch und erholt aufwachen. Und hier hat jeder Mensch andere Bedürfnisse, erklärt Daniel Blattgerste vom Wasserbettenhersteller Aqua Comfort.
2: Beim Schlafen wird erwartet, dass eine Lösung für alle passen soll. Dabei unterscheiden wir uns in Körperbau, Statur und unseren Gewohnheiten während der Nacht ja doch erheblich. Diese Unterschiede werden beim Thema Schlaf leider häufig völlig unterschätzt.
1: Neben der passenden Temperatur, frischer Luft oder Einschlafritualen kann auch die richtige Matratze bei der nächtlichen Erholung helfen. Denn nicht nur, dass wir liegen, sondern auch, wie wir liegen, ist wichtig.
2: Wasserbetten bieten eine gleichmäßige Druckverteilung über die gesamte Liegefläche. Dadurch werden Schulter, Hüfte und Rücken spürbar entlastet, was für eine deutlich entspanntere Liegeposition sorgt. Zusätzlich sind Wasserbetten auch sehr langlebig und dadurch entsteht ein hoher Schlafkomfort über viele Jahre hinweg.
1: Doch herauszufinden, welche die richtige Matratze für uns ist, ist für viele schwer. Für einige Minuten Probeliegen im Geschäft reicht oftmals nicht aus, erklärt der Experte.
2: Entscheidend ist vor allem wirklich die individuelle Anpassung. Deshalb fertigen wir bei Aqua Comfort mit unserem Vaxo-Vermessungssystem Matratzen als Einzelstücke gemäß der Anatomie des Kunden an, die wirklich zu seinem Körper passt. Denn je besser der Körper nachts entlastet wird, desto erholter wachen wir.

endlich mit längerem Sonnenschein. Es gibt aber auch regional dickere Quellwolken und einzelne Schauer oder Gewitter mit der Gefahr von lokalen Unwettern. Temperaturtechnisch erreichen wir heute so 21 bis 38 Grad. Morgen, am Montag, ist es tatsächlich im Norden und Nordosten oft sonnig und trocken. Sonst gibt es ebenfalls viel Sonnenschein in schwülheißer Luft, aber auch einzelne Schauer und Gewitter, die heftiger sein könnten. Temperaturtechnisch 22 bis 38 Grad. Dienstag erwartet uns weiterhin viel Sonnenschein mit unterziehen ein paar Wolken vorüber. Vor allem von den mittleren Landesteilen bis in den Südosten entwickeln sich einzelne, zum Teil heftige Schauer und Gewitter. Die Hitzewelle setzt sich oft fort mit Höchstwerten von 24 bis 38 Grad. 24 Grad an der See und 38 Grad im Südwesten. Mittwoch ändert sich wenig an dem sonnigen und heißen bis sehr heißen Wetter. Gewitter werden allerdings tatsächlich seltener. 24 bis 39 Grad. Hier ist einfach Essig, deine Late-Morning-Show Deutschlands, immer sonntags von 10 bis 12, hier in deinem Lieblingsradio, jetzt gleich mit Musik von Bear, Yesterday, Today, Tomorrow, Hillsong United, Oceans und davor Mile, ganz neu, Give Up the Ghost, hier an deinem Sonntagvormittag.

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1: Yesterday, today, tomorrow, Bär, hier am Sonntagvormittag. Es ist nachts 28 Grad, das Bett fühlt sich an wie eine Auflaufform und die Bettdecke hat ungefähr die Temperatur eines frisch geparkten Autos in der Sonne. Da kommt vielleicht vielen die geniale Idee, heute ziehe ich mal alles aus und ich schlafe nackt. Klingt erstmal vernünftig, weniger Stoff, weniger Hitze, weniger Schwitzen. Mathe kann manchmal so einfach sein. Tja, leider sagt er die Realität, ganz so leicht ist es tatsächlich nicht, denn unser Körper kühlt auch nachts ab. Wer komplett unbekleidet im Luftzug eines Ventilators liegt, wacht morgens möglicherweise auf wie ein schlecht geölter Gartenzwerg. Verspannt und leicht beleidigt. Ja, Experten empfehlen deshalb eher leichte Schlafkleider oder zumindest ein dünnes Laken. Und dann gibt es noch die kreativen Hitzehacks. Bettlaken ins Gefrierfach legen. Ja, wirklich. Das klingt zwar nach einer Mischung aus Haushaltstipp und Strafmaßnahme, soll aber tatsächlich beim Einschlafen helfen. Die Kälte, die hält nicht ewig, aber oft lang genug, bis man eben wegdämmert. Der Klassiker bleibt aber richtig lüften. Morgens schön die Fenster auf, tagsüber alles dicht und abdunkeln, abends wieder Frischluft rein. Im Grunde behandeln wir unsere Wohnung damit wie einen guten Kühlschrank, möglichst selten aufmachen und nicht unnötig warme Sachen reinlegen. Und noch ein Tipp für alle Dachgeschossbewohner. Warme Luft steigt nach oben. Wer kann, schläft tiefer, also Matratze auf dem Boden oder direkt im Keller neben den Kartoffeln. Dort ist es aktuell wahrscheinlich angenehmer als in mancher Penthouse-Wohnung. Fazit, nackt schlafen ist nicht automatisch die coolste Lösung. Ein dünnes Laken, cleveres Lüften und ein kurzer Besuch des Bettlakens im Gefrierfach könnten deutlich mehr bringen. Und falls alles nicht hilft, einfach den Ventilator anschauen und so tun, als wäre man im Cabrio auf dem Weg ans Meer.

Zwei Songs haben wir noch bis um 12 Uhr. Mit dabei ist noch Mark Amber mit New York Confident und davor Daniel Sivey mit Love's a Gun. Ganz neue Musik jetzt noch an deinem Sonntagmittag. Das war einfach Essig für diese Woche. Hören uns nächste Woche wieder, wenn du Bock hast. Selbe Stelle, selbe Welle von 10 bis 12. Bis dahin, mach's gut. Ciao, ciao und gut schwitz.

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war eines der letzten Werke von Jeff Beck zusammen mit Johnny Depp, das Coveralbum 18, von dem auch dieser Track stammte, Venus in Force, im Original gesungen von Lou Reed mit seiner Band The Velvet Underground. Und hier kommt noch ein Velvet Underground Cover von keinem geringeren als Keith Richards. I'm waiting for the man.

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1: Zum letzten Mal im Dezember und zum letzten Mal in diesem Jahr. Das Sound Nugget Album des Monats. Mit Liebesliedern von David Coverdale und seiner Band White Snake. Love Songs. Und kein Grund zum Weinen. Im nächsten Jahr gibt's neue Alben des Monats. Hier der Titel: Too Many Tears, Whitesnake.

0: später noch ein Titel aus dem Album des Monats Dezember von Whitesnakes Love Songs. Hier kommt was über einen Stern, passt da irgendwie zur Weihnachtszeit. Joe Egan und Jerry Rafferty, zusammen nannten sie sich Steelers Wheel Stars.
1: So

Ein Titel aus der Rubrik Lang Vergessenes. Steelers Wheel und The Star. Und was kurz vor Weihnachten ist. Hier noch ein Stern. Ein strahlender Stern. Ein brightest Star. Lily Hyatt präsentiert uns den.

Was passt aus nach Sternen zur Weihnachtszeit? Ganz klar, Glocken. Und hier kommen ein paar weihnachtliche Flötentöne. Von Ian Anderson und Just for Time. Wing Out. Solstice, the Bell.

einer der Christmas-Songs, die wirklich schön gemacht sind und die man nicht ständig in der Adventszeit um die Ohren gehauen bekommt. Jethro Tull, Wing Out, Solstice, The Bells. Übrigens ist dieser Song im Jahr 1977 erstmalig im Februar erschienen, auf der LP Songs from the Wood. 1977, da war auch Alice Cooper schon erfolgreich. Und von dem gibt es auch was Neues. Our Love Will Change the World.

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1: Aus dem Jahr 1970. Arjen Taylor. Indiana Wants Me.

In Deutschland war es kein so großer Hit, aber in USA und United Kingdom. Ardeen Taylor, Indiana Wants Me aus dem Jahr 1970, gehört heute zu den vergessenen Songs. Genau wie das hier, was 20 Jahre später kam.

The Broken Arrows aus Kansas City, Worst of the West. Das ist Musik, die man im deutschen Radio wohl sonst kaum hört. Aber hier in den Sound Nuggets. Was man im deutschen Radio im Moment sehr viel hört, das ist Weihnachtsmusik. Manchmal ein bisschen zu viel und immer das Gleiche. Hier in den Sound Nuggets gibt's auch ein bisschen Weihnachtsmusik, die man nicht unbedingt immer und überall hört. Hier sind die Go-Go Joes. 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

De Go-Go Dolls. Christmas, don't be late. Und auch ich werde nicht zu spät sein, zur zweiten Stunde der Sound Nuggets. Und so lange gibt's noch was von Pink. Pink Floyd. On the Turning Away.

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1: Ja, hallo nochmal. Und die zweite Stunde beginnt mit Aktuellem. Lange haben wir drauf gewartet, auf ihr neues Album. Und es wird nun mit gut einem Jahr Verspätung im Frühjahr erscheinen. The Battle at Garden's Gate heißt das Ganze denn. Und die Rede ist von der Band Greta Van Fleet. Und es gibt bereits zwei Vorveröffentlichungen. Hier ist einer, My Way Soon.

Im nächsten Jahr dann mehr vom neuen Album von Greta Van Fleet, welches übrigens am 16. April erscheinen soll. Noch ein bisschen hin zum April. Noch befinden wir uns im Dezember. Und darauf weist uns Alison Stewart hin.

Alan Stewart, Dezember. Und den Dezember, den verbindet man doch mit dem Winter. Auch wenn der kalendarisch erst am 21. anfängt. Passenderweise hier winterliche Musik von den Rolling Stones. Winter.

Ja, mit dem Text bereiten sie uns schon ein bisschen darauf vor, die Jungs von Extrabreite, dass dieser Winter wohl nicht so angenehm wird, was dann nicht unbedingt am Wetter liegt. Trösten wir uns mit ein bisschen weihnachtlicher Musik von Chris Pope und den Courts UK. Come on, it's Christmas Day.

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1: Und wenn das Love of Songs heißt und von A Whitesnake kommt, dann darf ein Titel nicht fehlen. Als letzter Track aus dem Dezember Album des Monats. Whitesnake, ihr absoluter Klassiker. Is This Love?

Whitesnake 1987. Is this love? Eine ähnliche Frage stellte sich die Band Foreigner 3 Jahre zuvor. I wanna know what love is. Dieser Song wurde etliche Male gecovert. Mit hier eine ganz seltene Version aus dem Jahr 1990 von Gloria Gaynor.

Die Toten Hosen, Shake, Rattle and Roll aus ihrem aktuellen Werk Learning English, Lesson 3. Ihre Hommage an den Mercy Beat der frühen 60er Jahre. Und auch diesen Titel haben sie da drauf gecovert. Von Jerry and the Pacemakers. Ferry Cross the Mercy. Hier im Original.

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1: Und da bleiben wir in der ersten Hälfte der 60er Jahre mit den Chiffons. One Fine Day.

Und hier noch was passend zur Vorweihnachtszeit von der Formation Love Unlimited. Sie waren eigentlich der Background-Core von Barry White und machten hier und da auch was ohne ihren Chef. 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Love Unlimited.

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1: Ganz frisch erschienen, das neueste Werk der Band Drive-By-Truckers. The New OK.

band Drive by Truckers. Bei Drive by Truckers denkt man an Highways, an staubige Highways, an Highways, die rot bestaubt. Wet Dust Highway, so dieser Song hier. Von einer zu Unrecht vergessenen Band namens Dax Deluxe. Eine echte Rarität. Dax Deluxe, Wet Dust Highway.

die Stimme von Sean Taylor. Mit seiner Formation Duck the Deluxe, über die ich euch sonst gar nicht viel erzählen kann. Was soll's? Mach mal weiter mit Musik. Mit guter Musik von einer Band, die auch nur Insidern bekannt sein durfte. King King, Can't Keep From Trying.

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Die demografische Entwicklung in Japan wirkt sich auf viele Lebensbereiche aus. Unter diesem Gesichtspunkt ist möglicherweise auch eine Meldung des japanischen Nachrichtenportals Hamlife zu verstehen. Demzufolge ist die Anzahl der Funkamateure im fernöstlichen Land in den vergangenen 10 Jahren von 435.969 im Januar 2016 auf 332.120 im Januar dieses Jahres zurückgegangen. Die Zahlen stammen vom Ministerium für Innere Angelegenheiten. Japan ist eine der ältesten Gesellschaften der Welt. Das Durchschnittsalter liegt bei 50,2 Jahren, wobei Frauen eine Lebenserwartung von 87 Jahren und Männer eine Lebenserwartung von 81 Jahren haben. In den vergangenen 5 Jahren hat Japan etwa 3 Millionen Einwohner verloren. Zum Vergleich: Deutschland hat es etwas günstiger, aber auch hierzulande liegt das Durchschnittsalter bei 44,9 Jahren. Die Lebenserwartung für Frauen in Deutschland beträgt 83,2 Jahre und für Männer 78,5 Jahre. Die Überalterung der Gesellschaft und den daraus resultierenden Rückgang der Anzahl von Funkamateuren gibt es in vielen anderen Ländern ebenfalls. Umso wichtiger ist es, junge Menschen von den Vorteilen des Amateurfunks zu überzeugen, etwa für Bildung und berufliche Karriere. Anlässlich der World Radio Team Championship, kurz WRTC 2026, werden vom DX-Referat des DARC im Zeitraum 1. Juni bis 31. Juli mehrere deutsche Sonderrufzeichen aktiviert, um die WRTC zu unterstützen und zu begleiten. Die Stationen sind aktiv auf Kurzwelle, UKW und über Satelliten. 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Die WRTC selbst ist die Weltmeisterschaft der Funkamateure und ermittelt alle 4 Jahre die besten Contest-Operateure der Welt. Sie findet statt vom 8. bis zum 13. Juli in der ostenglischen Region East Anglia. 100 Top-Contester aus der ganzen Welt kommen zusammen, um an 50 Standorten der Grafschaften Suffolk, Norfolk und Cambridgeshire am IARU-Contest teilzunehmen. Ausführliche Informationen dazu finden Sie in der Juli-Ausgabe der Clubzeitschrift CQDL, die um den 20. Juni erscheint. Das waren unsere heutigen Meldungen aus der Funkwelt für Sie. Der nächste Musiktitel ist ein Wunsch unseres Hörers Heinz Sülz, Rufzeichen Delta Golf 7 Delta Mike aus Lünen. Er schreibt uns wie folgt: Ich wünsche mir das Lied Wunderbar wie du von Peter Kraus. Es ist auch heute noch unser Lieblingslied. Im November 1959 haben wir geheiratet und ein paar Monate zuvor kam diese Schallplatte von Peter Kraus heraus. Wir, aber auch Peter Kraus, wurden 1939 geboren und auch im November 1959 startete der Peter Kraus Club. Uns alle gibt es heute noch. Ich bin Fan von Radio DARC und höre es jeden Sonntag. Nun denn, lieber Heinz, vielen Dank für dieses Lob und dann spielen wir jetzt gerne euer Lieblingslied hier auf Radio DARC.

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1: Die Funktechnik ist eine Erfindung, ohne die unsere heutige moderne Welt nicht denkbar wäre. Gemeint damit ist die drahtlose Übertragung von Nachrichten. Was vor mehr als 100 Jahren mit der drahtlosen Telegrafie begann, ist heute überall. Radio, Fernsehen, Handy, Internet, aller Orten ist Funk, sogar wenn man sein Auto aufsperrt. Wenn man jedoch fragt, wer die Person hinter einer der wichtigsten Erfindungen der Menschheit ist, dann bekommt man ganz unterschiedliche Antworten. Manche tippen auf den deutschen Physiker Heinrich Hertz, manche auf den italienischen Erfinder Guglielmo Marconi. Auch Nikola Tesla, James Maxwell und Alexander Popow werden als Kandidaten für diese Ehre gehandelt. Jedoch alles falsch. Tatsächlich war der deutsche Physiker und Elektrotechniker Ferdinand Schneider aus dem hessischen Fulda weltweit der Erste, dem die drahtlose Nachrichtenübertragung gelang. Das war im Jahr 1895, rund 2 Jahre vor Marconi. Kaum jemand kennt ihn und das ist schade. Immerhin brachte es Schneider auf mehr als 180 Patente, die ihm zuerkannt wurden. Dabei wollen wir ihn jetzt, diesen genialen Erfinder und sein Lebenswerk, einmal genauer vorstellen. Ein Beitrag von Eva Maria Englert, Delta Golf 9, Mike Foxtrot Golf.
2: Hallo liebe DX-Freunde und Funkamateure. Es war eine Erfindung, ohne die Sie heute Radio DALC nicht hören könnten. Es gäbe kein Radio, kein Fernsehen, keine Handys, kein schnurloses Telefon. Diese Erfindung ist die drahtlose Nachrichtenübertragung, gemeinhin als Funk bezeichnet. Geboren am 10. Oktober 1866 in Fulda, galt Ferdinand Schneiders Interesse schon früh der Technik. So entwickelte er bereits als Schüler ein spezielles Bohnenschneidmesser, für das ein Fuldaer Maschinenfabrikant ein Patent anmeldete. Ferdinand bat seinen Vater, ihm eine Ausbildung zum Mechaniker zu ermöglichen und befasste sich nebenher auch mit Elektrotechnik. Er entschied sich für eine 4-jährige Lehrzeit bei einem Uhrmacher. Dort begann der junge Tüftler mit der Entwicklung einer elektrischen Uhr. Dies gelang ihm auch im Alter von gerade einmal 21 Jahren und er meldete das Funktionsprinzip nach weiteren Verbesserungen zum Patent an. Ein weiteres Projekt in einem ganz anderen Anwendungsbereich beschäftigte den jungen Patentinhaber während eines Aufenthalts in Hamburg, wo er an einer Lösung zur Beleuchtung öffentlicher Toiletten arbeitete. Das Konzept sah vor, Urin als elektrolytische Flüssigkeit für galvanische Batterien zu verwenden und darüber Glühlampen mit Energie zu versorgen. Ferdinand Schneider war offensichtlich ein Tüftler und Bastler. Nach der Ableistung des Militärdienstes kehrte er mittlerweile verheiratet nach Fulda zurück, wo er ein elektrotechnisches Installationsgeschäft eröffnete. Nach der Entwicklung eines Apparats zur Umwandlung von Gleichstrom in Wechselstrom bot ihm die Universität Jena die Ehrendoktorwürde an. Schneider war jetzt 27 Jahre alt. Aus diversen Gründen musste er diese Auszeichnung jedoch ablehnen. Auch die Windkraft hatte es ihm angetan. Inspiriert durch einige Exponate auf der Pariser Weltausstellung, entwickelte Schneider einen sogenannten Windmotor, den er auf einem 12 Meter hohen Stahlturm im Hinterhof seiner Werkstatt in der Fuldaer Brauhausstraße aufstellte. Mit einer von ihm entwickelten 30 Volt Stromanlage lud er einen aus 17 Zellen bestehenden Akkumulator auf. Mit dieser sogenannten Schneiderschen Elektrizitätszentrale versorgte er nicht nur sein eigenes Haus, sondern darüber hinaus weitere Anschlussnehmer mit elektrischem Strom, den er in eine höhere Spannung umsetzte. Kaum zu glauben, das alles fand Ende des 19. Jahrhunderts statt. Seine Ideen sind offensichtlich noch heute modern. Seine wohl wichtigste Erfindung war aber die drahtlose Telegrafie. Damit befasste er sich ab 1895. Dabei baute er auf Erkenntnissen des zu diesem Zeitpunkt bereits verstorbenen Physikers Heinrich Hertz auf. Ihm gelang 1889 der Nachweis elektromagnetischer Wellen sowie deren Ausbreitung mit Lichtgeschwindigkeit. Anlässlich eines Experimentiervorgangs im Saal der Harmonie des Werkmeisterbezirksvereins Fulda führte Ferdinand Schneider am 24. März 1895 erstmals öffentlich seine Erfindung der drahtlosen Telegrafie vor. Dies geschah nachweislich ein halbes Jahr vor dem italienischen Konkurrenten Guglielmo Marconi, der zusammen mit dem ebenfalls gebürtigen Fuldaer Ferdinand Braun den Nobelpreis für Physik erhielt. Natürlich stellt sich nun die Frage, warum diese Ehre dem bekannten Italiener und nicht Ferdinand Schneider zuteil wurde. Wie so oft und wie auch heute noch ist die Antwort das Geld und das Marketing. Marconi war der Sohn reicher Eltern. Er konnte viel Geld in die Vermarktung seiner Ideen stecken. Er gründete eine Firma, die Marconi Company, und wurde gewissermaßen zum Elon Musk seiner Zeit, zu einem Tech-Tycoon der Jahrhundertwende. Schneider hingegen fehlte das Geld, seine Ideen in Produkte umzusetzen und gewinnbringend zu vermarkten. Er musste damals, erst 28 Jahre alt, neben dem Betrieb seines elektrotechnischen Geschäfts auch das Fuldaer Eichamt verwalten, so dass er sich mit seinen Erfindungen und deren Verbreitung nur nebenbei beschäftigen konnte. Das Ergebnis wirkt bis heute nach. Marconi kennt jeder, die Ehre erhielten andere, Schneider konnte leider nur zusehen.

0: 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Als erstem Menschen gelang es dem Fuldaer Physiker und Erfinder Ferdinand Schneider, anno 1895, drahtlose Nachrichten zu übertragen. Wie schaffte er das? Und wie sah seine Apparatur aus?
1: Der Schneidersche Sender funktionierte so. Im Stromkreis einer Batterie war ein Zerhacker, eine Morsetaste und ein Funkeninduktor angeschlossen. Am Sekundärkreis, der die Funkstrecke erzeugte, wurde zur Steigerung der Reichweite zwei V-förmige Antennen leitend an die Funkenstrecke angeschlossen. Der Empfänger bestand aus zwei Blechstreifen, die durch einen Spalt mit einer Breite von etwa 0,5 mm getrennt waren. Diese waren mit den Leistungen eines empfindlichen Telefonkopfhörers verbunden. Um die Empfangswirkung für die elektromagnetischen Wellen zu verstärken, verband der Erfinder zwei Seitenantennen mit den Blechstreifen. Als am Sender Morsezeichen gegeben wurden, waren diese schwach im Kopfhörer hörbar. Mithilfe dieser einfachen Geräte übertrug Ferdinand Schneider erstmals mittels Funktechnik drahtlose Nachrichten über eine Entfernung von 5 bis 10 Metern. Physikalisch wurde der Trennungsspalt durch elektrische Wellen ionisiert, was man im Kopfhörer vernehmen konnte. Schneider erhöhte die Reichweite seines Spaltempfängers, indem er den Spalt zwischen den Blechen weiter verringerte und so dessen Empfindlichkeit steigerte. Darüber hinaus entwickelte er Empfangsapparate, bei denen der Trennungsspalt mit sehr zarten Metallplättchen bedeckt bzw. überbrückt wurde. Da dem Erfinder weiterhin nur geringe finanzielle Mittel zur Verfügung standen, stellte er preisgünstige Apparate für Fundamentalversuche zum Stückpreis von 11 Mark her. Diese bestanden aus einer Gebe- und Empfangsstation, einschließlich der beschriebenen Ionisierungsplättchen, einer Broschüre und einer Kiste. Für diese Anordnung erhielt Schneider 3 Reichspatente. Die Abnehmer seiner Funkbausätze waren überwiegend Schulen und Universitäten, sogar im Ausland, welche die Anordnung für Schulungs- und Vorführzwecke einsetzten. Auch das kommt einem noch heute seltsam bekannt vor, denn das wird auch heute noch so gemacht. Nebenher erfand er noch mehrere andere Dinge wie die elektronische Zündung von Sprengsätzen, Entfernungsmessung, Mikrofone, Projektoren, Motoren, Sprechmaschinen, Sicherheitsmanometer, Blitzableiter und Signalanlagen, um nur einige zu nennen. Bemerkenswert ist auch seine Idee einer Funkuhr. Diese sollte alle Uhren im Deutschen Reich mittels elektromagnetischer Impulse fernsteuern. Hierfür wurde nahe Fulda sogar ein 150 Meter hoher Sendeturm errichtet, der im Frühjahr 1914 eingemessen wurde. Doch der Ausbruch des Ersten Weltkriegs stoppte die weitere Realisierung des Vorhabens und machte weitere Planungen zunichte. Das Militär beschlagnahmte Schneiders drahtlose Sendestation mitsamt den zugehörigen Apparaten. Das Funkwesen war nun ein allein dem Militär vorbehaltener Technikbereich. Aber bekannt kommt Ihnen diese revolutionäre Idee sicher vor. Heute heißt das System DCF-77 und steuert alle modernen Funkuhren aus einer hochgenauen Atomuhr. Schneider blieb bis zu seinem Tod 1955 in Fulda, brachte es dort zu großem Ansehen, betrieb sein Geschäft weiter und wurde im Alter von 35 Jahren Stadtverordneter. Was uns von ihm heute bleibt, über 100 Jahre später, ist die Erinnerung an einen genialen Tüftler. Die letzten Jahre bis zu seinem Tod am 27. März 1955 lebte Ferdinand Schneider in einem Fuldaer Seniorenheim. Doch im hohen Alter hatte der ideenreiche Erfinder Pläne, mit Hilfe von großen Antennen in das Weltall hineinzuhören, um dort vielleicht Spuren fremder Zivilisationen zu finden. Auch das kennen wir heute. Es wurde im sogenannten SETI-Projekt Jahrzehnte später in die Realität umgesetzt. Aber es war seine Idee. Zu Ehren Schneiders hat die Stadt Fulda noch zu seinen Lebzeiten eine Straße nach ihm benannt. Und seit 2014 erinnert eine an seinem Geburtshaus angebrachte Gedenkplakette. Außerdem ist heute ein kleiner Teil seines Schaffens in einem Ausstellungsraum im Fuldaer Fondaau-Museum zu sehen. Bis zum nächsten Mal, Eva Maria, DG9 MFG.

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1: Eines der prägendsten Kapitel seiner nunmehr langen Geschichte des Rundfunks waren die sogenannten Piratensender. Ihnen haftete etwas Verruchtes und Illegales an, sendeten sie doch von verankerten Schiffen in der Nordsee aus, um die Gesetze an Land zu umgehen, die damals alle privaten Rundfunksender verboten haben. Diesen Piratensendern gelang es jedoch in den 1970er Jahren binnen kürzester Zeit ein Millionenpublikum für sich zu gewinnen. Doch warum lauschten damals vor allem junge Menschen millionenfach den verrauschten Mittelwellen aus der Nordsee, statt in UKW-Stereoqualität Heino, Chris Roberts und Co. von den öffentlich-rechtlichen Sendern zu genießen? Max Knieriemen hat sich auf die Suche nach einer Antwort auf diese Frage gemacht.
2: Die Komponenten eines UKW-Senders gibt es im Elektronikfachhandel. Antenne, Netzteil, Widerstände, Kondensatoren, Halbleiter und Spule.
3: Damit ist dann der Schwingkreis komplett und wir können die Frequenz mit einem Schraubendreher hier einstellen.
2: Bauanleitungen gibt es viele, wie zum Beispiel auf YouTube. Die Kosten sind überschaubar. Bausätze für Radiosender gibt es schon ab 30 Euro. Teuer wird es, wenn die Bundesnetzagentur einen Sender ohne Lizenz ausfindig macht. Dafür drohen Bußgelder von bis zu 500.000 Euro, was draufgängerische Tüftler nie davon abgehalten hat, Radio zu machen, ohne um Erlaubnis zu fragen. Richtig Fahrt aufgenommen hat das Schwarzsenden auf dem Meer. Eben deshalb heißen diese Sender am Rande und außerhalb der Legalität Piratensender.
4: Achtung, Achtung, hier ist die Sendestelle Berlin.
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2: Das Erkennungszeichen von Radio Merkur ab 1958 in der Ostsee zwischen Dänemark und Schweden auf Sendung.
6: Die Lüderter Radio Merkur.
2: Der erste professionelle Piratensender hatte keine politische Agenda, sondern klang recht konventionell. Hitparaden, Hörspiele, Nachrichten und zur Finanzierung Werbung. Hier griff der Staat ein. Das Schiff durfte zwar senden, wenn es mindestens 3 Seemeilen von der Küste entfernt war. Aber den dänischen und schwedischen Firmen wurde es bei Strafe verboten, den Seesendern Werbeaufträge zu geben. Kurz darauf verschwanden Merkur und einige Nachahmer vom Äther. Andere Piratensender kreuzten über die Nordsee. Sie waren hartnäckiger.
7: Mocht es u vragen, u luistert toch ook naar Veronica?
2: Radio Veronica und Radio Nordsee sendeten auf Holländisch. Für Großbritannien gab es Radio Caroline und das Wonderful Radio London. Die neuen Sender erreichen junge Zielgruppen, die die elitäre BBC bis dahin vernachlässigt hatte. Die Piratenradios werden zum wichtigen Kanal für das Swinging London der 1960er. Schon die ersten Sendungen mit DJs wie Simon Dee schlagen ein. Das wird spätestens klar, als der erste Tender, so heißen Boote mit Lebensmittelnachschub, nach der ersten Sendung ankommt.
8: Wir wussten nicht, wie viele Hörer wir hatten. Wir hofften ein paar tausend, keine Ahnung. Als dann der Tender zum ersten Mal kam, da sah ich etliche Säcke liegen an Bord des Tenders. Gemüse, Obst, dachte ich. Die brachten das Zeugs an Bord und es war kein Gemüse. Das war Hörerpost, Säcke voller Hörerpost. Und da wurde mir klar, was direktes Radio bewirken kann. Sofortige Resonanz.
9: Und dann war es dann, dass ich die Kraft des Radio lernte. Really direct radio was a truly staggering example of immediate rapport.

0: Auch den britischen Behörden sind die Piratensender ein Dorn im Auge. 1967 folgt das Verbot. Alle englischen Piratensender stellen den Betrieb ein. Bis auf Radio Caroline, das zum Vorbild für die erfolgreiche Filmkomödie Radio Rock Revolution wurde.
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0: Es dauert nicht lange, bis die Radiopiraten der Nordsee Nachahmer finden. Auch in deutschen Städten wie 1966 in Münster wird in Kinderzimmern, Hobbykellern und Dachböden an Tonbändern geschnitten und geklebt, Musik und Moderation abgemischt und versendet.
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2: Ja, Dieters Hobby war die Elektronik. Und da kamen wir zusammen auf die Idee, ähnlich wie die britischen Piratensender, die nur ein Programm für die Jugend haben, auch so ein Programm ebenfalls nur für die Jugend zu produzieren.
0: Bis auch dieser Sender zumachen muss. Die 17-jährigen Macher werden vor Gericht gebracht. Meist kommen die Schwarzsender in der Bundesrepublik mit Geldstrafen davon. Die DDR ist strenger.
3: Die drohten mir dann, dass man dafür nach Schwedt kommt. Das war die Militärstrafanstalt der Nationalen Volksarmee. Von dort war nur Ungutes zu berichten.
0: Götz Rubisch betreibt in den 70er Jahren in Halle einen Piratensender für Rockmusik.
4: I'm coming home und das können wir auch sagen. Wir kommen zu euch nach Hause. Über unseren Sender und euer Radio.
3: Ich war zu hören. Es gab keine Möglichkeit, noch irgendwas zu leugnen. Als man also von mir gefordert hat, ich solle eine Selbstverpflichtung zur informellen Mitarbeit bei der Stadtsicherheit unterschreiben, da habe ich das gemacht.
0: In der Nordsee muss Radio Caroline den Sendebetrieb immer wieder unterbrechen. Werbeeinnahmen gibt es wegen des Verbots kaum. Die Sendeschiffe können nur unzureichend gewartet werden.
5: This is Radio Caroline. Music in 1980.
0: Und der Piratensender geht dubiose Deals ein. Etwa mit christlichen Organisationen, die Radio Caroline dafür bezahlen, dass vom Schiff Missionssendungen ausgestrahlt werden. Der Zustand der Mi Amigo aber ist katastrophal. 1980 dann der GAU. Die Ankerkette bricht, das Schiff treibt ab und läuft auf eine Sandbank. Der Schiffsboden reißt auf und Wasser dringt ins Schiff ein. Die Crew bleibt ruhig, gibt zunächst nur kodierte Nachrichten an die englische Zentrale von Radio Caroline im Programm durch. Das Schiff ist allerdings nicht mehr zu retten. Am späten Abend muss Radio Caroline das Programm unterbrechen. Zum Glück kann die britische Küstenwache die Besatzung der Mi Amigo retten.
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0: Auch dieser Sender erobert ein treues Publikum. Im Kampf gegen den Bau eines Atomreaktors im elsässischen Fessenheim schließt sich eine deutsch-französisch-schweizer Gruppe politischer Aktivisten zusammen. Ihre Sendeanlage schleppen sie eigenhändig im Rucksack auf den Kaiserstuhl in der Nähe von Freiburg.
7: Es gab damals auch gefährliche Szenen, gell, dass man vom Berg aus, wo die Sendung gerade lief, dann unten im Tal die Hunde, die Polizeihunde hat bellen hören und die grünen Polizeiwägen hat auffahren sehen. Und dann war es Zeit, den Sender abzubauen, in den Koffer zu tun und irgendwo zu verbuddeln und zu verstecken und dann ungeschoren davonzukommen, was auch in der Regel immer gelang. Der Polizei ist es in dieser Zeit nie gelungen, einen Sender zu beschlagnahmen.
0: Michael Karthäuser war als Techniker von Anfang an dabei, bei Radio Wert, später umbenannt in Radio Dreieckland.
7: Wir haben das damals gegründet als eine der möglichen Formen, wie man Atomkraftwerke verhindern kann.
0: Allerdings erfolglos. 1978 geht das AKW Fessenheim ans Netz. Die Aktivisten senden weiter, zunächst auf Elsässisch, später auch auf Deutsch und Französisch. Schließlich bilden sich zwei Redaktionen, eine in Frankreich, in Colmar, und eine deutsche in Freiburg. Die französische Sektion wird 1981 legalisiert. Denn Staatspräsident François Mitterrand und seine sozialistische Partei standen selbst wegen Betriebs eines Piratenradios vor Gericht. Nach dem Wahlsieg gibt sich Mitterrand selbst eine Amnestie und legalisiert damit auch gleichzeitig die freien Radios in Frankreich. Anders in Freiburg. 1985 kam es zur Razzia. Live übertragen von Moderatorin Ursi Kollert.
8: Hier ist Radio Dreieckland auf 101,7 MHz. Wir senden aus unserem Studio 2 in Freiburg. Ich muss jetzt darüber berichten, dass gerade ein großer Polizeieinsatz hier stattfindet, bei Studio 1 auf dem Greta-Gelände. Mit einer unheimlichen Brutalität versuchen die Bullen, Leute von uns festzunehmen, schlagen und prügeln einfach so auf sie los. Wir versuchen weiter, den Sender zu schützen und ihn zu retten.
0: Drei Jahre später, 1988, erhält Radio Dreieckland schließlich eine Lizenz. Seitdem hat sich das linksalternative Radio gehalten und inzwischen sogar das Atomkraftwerk Fessenheim überlebt. Das wurde 2020 abgeschaltet. Viele Piratenradios haben einen ähnlichen Weg in die Legalität genommen. Radio Caroline hatte ab 1983 ein neues Schiff mit fast 90 Meter hohem Sendemast. Allerdings bekam der Sender erst 1990 eine Lizenz in Großbritannien. An der Vergangenheit Radio Carolines haben sich viele ein Beispiel genommen. In Ostfriesland avancierten Piratenradios in den 80er Jahren zu einer Art Volkssport. 250 illegale Sender zählte die Oberpostdirektion Bremen 1990.
9: Die Piratensender, die sind hier von Bedeutung, weil jeden kennt. Und vor allen Dingen ist das, weil wir hier im ländlichen Bereich überhaupt keine Vergnügungsmöglichkeiten. Wir müssen jeweils, wenn wir ins Theater wollen, 50 Kilometer da reisen, bevor wir es mal da sind.
0: Erklärte Annemarie Röhrsch im NDR. Sie und ihre Mitstreiter hatten hunderte Unterschriften gesammelt, um zumindest eine Duldung der Piratensender zu erreichen. Aber die niedersächsische Landesregierung bleibt hart. Noch 2006 hat die Bundesnetzagentur reihenweise Piratensender in Ostfriesland ausgehoben, die vorwiegend Schlagermusik spielten. Heute haben sich die meisten Radiomacher ohne Sendelizenz ins Netz verlegt. Aber wer im Äther sucht, der kann sie manchmal auch heute noch finden. Gerade in den Niederlanden und Nordostdeutschland gehen trotz nach wie vor horrender Geldstrafen immer wieder Piraten auf Sendung.
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1: Es sind nur noch wenige Tage hin zur Sommersonnenwende, dem längsten Tag des Jahres. Und unsere Ionosphäre hat natürlich auch auf Sommerbetrieb umgeschaltet. Was das konkret bedeutet für unsere Ausbreitungsbedingungen auf der kurzen Welle, das hat uns nun wieder Funkwetterspezialist Christian Reiber, Delta Lima 8 Mike, Delta Whisky vom HF-Referat des DARC aufbereitet.
2: Die Sommersonnenwende. Ja, es ist schon wieder soweit. Dieses Jahr am Sonntag, den 21. Juni um 8.24 Uhr UTC. Wer also nächste Woche am Sonntag diese Sendung auf Kurzwelle hört, darf auf den noch keine Stunde alten Sommer anstoßen. Für die Kurzwelle ist das eine ganz eigene Jahreszeit und die Meinungen dazu gehen auseinander. Während die einen die gedrückten Grenzfrequenzen ziemlich doof finden, freuen sich die anderen über die lange geöffneten Bänder. 20 Meter schließt nach Mitternacht UTC nur noch kurz, denn gegen 3 Uhr UTC geht die Sonne dann ja schon wieder auf und steht dann in hiesigen Breiten 16,5 Stunden über dem Horizont. Genau das macht aber nun der Radio DARC-Frequenz im 31-Meter-Band Probleme, der 9670. Aufgrund der herabgesetzten Grenzfrequenz funktioniert sie nicht mehr so gut für Steilstrahlung, also die eher kurzen Distanzen. Vom Sender in Wufferten bis in den Westen Deutschlands sind es nur rund 600 Kilometer. Das behebt man, indem man eine niedrigere Frequenz sucht, die dann die kurze Strecke besser bedienen kann, aber für das restliche Zielgebiet immer noch gut funktioniert. Und die liegt eben nun im 41-Meter-Band. Um solchen veränderten Bedingungen gerecht zu werden, führen viele auf der Kurzwelle aktive Rundfunksender solche Frequenzwechsel übrigens zweimal im Jahr durch, jeweils am letzten Sonntag im März und Oktober. Schauen wir aufs aktuelle Funkwetter. Die Sonnenaktivität verringerte sich in der letzten Woche, am Donnerstag sank der solare Flux unter 130 Einheiten, zog aber tags darauf bereits wieder etwas an. Es gab nur C-Flares, davon aber jede Menge. Die Ursache ist schnell gefunden. Die Sonnenrotation hat mehrere aktive Regionen auf die Rückseite wandern lassen, auch die bisher tonangebende 4455. Am Mittwoch tauchte dann auf der anderen Sonnenseite die Region 4465 auf und die sieht sehr interessant aus. Dieses Wochenende erscheint eine weitere aktive Region. Mal sehen, was die dann zustande bekommen. Für die nächsten Tage wird mit 120 bis 150 Fluxeinheiten gerechnet. Die letztes Wochenende erwarteten Plasmawolken dreier koronaler Masseauswürfe trafen am Freitagabend ein und ließen die Magnetometer auf einen K-Index von 6 steigen. Die Magnetik erholte sich allerdings erfreulich schnell davon. Am Sonntag gab es sogar schon wieder F2-Öffnungen auf 10 Meter. Es lag wohl daran, dass das Magnetfeld dieses Plasmas nach Norden gerichtet war.

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1: Das ist jetzt Chibora mit Kind eines Teufels.
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0: nicht. Auch wenn ich wollte. Es ist jetzt zu spät.
1: Warum soll es zu spät sein? Schatz, guck mal. Ich komm zu dir rüber.
2: Das hab ich für euch gebrochen und Paul. Estag, Kind eines Teufels.
0: Ich habe einen neuen.

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Grüße für euch, anstatt so durchgeknallt mit Bessie Aurora. Sorry für mein nicht perfektes Englisch, aber ich kann leider kein Englisch, lol.

0: dieses Schneemobil mit Ketten. Wisst ihr, was ich meine? Wo man so fährt wie Motorrad, wie ein Quad, Bruder, wie ein Quad für Schnee. Safe.
1: Wir haben nur 5
2: Tage. Ja, und das ist jetzt für euch Bowser, was du Liebe nennst. Viel Spaß.
1: Und wir filmen das einfach alles, weißt du? Young Dog mäßig.

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Einen wunderschönen Sonntagnachmittag dir dort draußen am Empfänger. Ich begrüße dich ganz herzlich zum Sunday Mix hier live aus dem sonnigen Bremen. Wie gewohnt am Mikrofon der Stadtmusikant Harald Guttner und Sunday Mix. Ja, sonntags ist immer ein ganz besonderer Tag. Bei mir ist der einzige, wo ich weiß, dass ich definitiv frei habe. Und dann kümmere ich mich um viele Dinge und manches, ja, manches geht anders, als ich denke, aber dazu später mehr. Erstmal für euch jetzt im Player die Mona Lisa Twins mit Please Mr. Postman und die Beatles mit Twist and Shout.

Tja, ihr hört es schon deutlich, die Musik ist heute so ein bisschen aus den 60ern. Ich bin ja auch in den 60ern geboren, allerdings nicht in dem Jahr wie Thomas Flegel, denn das war das Geburtsjahr der letzten Dinosaurier. Ich war ein bisschen später dran, nämlich 1965 im Mai. Für euch geht's hier weiter mit Laverne Baker, CeCe Ryder und Mike Sanchez und his Band Driftin'.

Aktuelle Wetterdaten kann ich euch geben aus Bayern oder Franken. Ist das schon Bayern oder ist das noch Ausland? Man weiß es nicht so genau. Ja, ich werde das mal auf der Karte erkunden. Auf alle Fälle gibt es wahrscheinlich Gewitter in Bayern. Und ja, liebe Sabine, geh bloß schnell nach Hause, ne? Das könnte gefährlich werden. Am Ende regnet es noch Männer. Und überhaupt, wer lässt bei solch einem Wetter den Hund raus?

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in Bayern gibt es Gewitter und in Bremen, ja, da gab es auch ganz besondere Wetterphänomene. Ich war so in meiner Küche, ja, und ich kann zaubern, Leute, ich kann zaubern, ich kann das schneien lassen, also zumindest in meiner Waschmaschine, ne? Also da habe ich ja so ein Papiertaschentuch reingetan, die haben ja gesagt, immer in der Werbung, das ist total widerstandsfähig, glaubt das bloß nicht, was euch die Werbung erzählt, nix ist. Hätte ich mal bloß vorher den Song von Bab gehört.

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1: Tja, und da singt diese Johanna Kochzian von Das bisschen Haushalt. Merkt ihr, das ist gar nicht so einfach im Haushalt. Puh, ja, ich sag euch das. Weiter geht's mit Billy Joe Spears, You Never Can Tell und Linda Ronstadt, When Will I Be Loved?

Mit den nächsten beiden Songs, da rocken wir noch ein bisschen weiter aus dem Jahre 1972, aus dem Elvis On Tour Movie für euch hier. Johnny B. Goode und hinterher Chuck Berry 30 Days.

40 Tage, Mensch, das ist doch eine spannende Geschichte. Könnt ihr euch was von 40 Tagen erzählen, aber ja, vielleicht kommt da später noch ein Song. Ich habe da, glaube ich, was noch im Petto. Erstmal für euch jetzt hier im Player Mark Knopfler mit den Cannibals und die Dire Straits mit dem Walk of Life.

Vorhin habe ich euch versprochen, dass ich einen Song über 40 Tage habe. Und zwar habe ich hier einen, nämlich von Tom Jones. Didn't It Rain heißt der. Ist im Original von Mahalia Jackson und handelt davon, dass sich 40 Tage und Nächte geregnet hat, bis die Arche dann letzten Endes gelandet ist. Danach kommt dann für euch ein Song von Depeche Mode, Personal Jesus.

Mit den nächsten Songs geht es dann wieder so ein bisschen zurück in die 60er und da in eine Zeit, als Bob Dylan und John Baez ein Paar waren. Für euch hier im Player Love Me the Zero, No Limit von Bob Dylan und hinterher The Night They Drove Old Dixie Down.

Im Play habe ich jetzt für euch zwei Rockproeten der 80er. Der eine leider schon ein bisschen tot, die andere lag eine ganze Weile im Koma, ist jetzt aber, wie ich gelesen habe, wieder erwacht und wird vermutlich ab August dann ihre Welttournee starten. Für euch hier im Player Meatloaf mit Rock'n'Roll Dreams Come True und Bonnie Tyler Holding Out for a Hero.

hat einer nach dem Helden gerufen, da bin ich doch schon, ihr müsst nicht warten, ich bin schon da für euch. Vor euch im Player hier Waylon Jennings, Rough and Rowdy Days und hinterher Noel und Ben Haggard, das sind die Söhne von Merle Haggard mit einem Medley von Merle Haggard Titel, nämlich The Running Kind und I'm a Lonesome Fugitive.

Im Player hatten wir mega alte Country-Songs und Stars. Weiter geht's für euch mit ganz frischer Country-Musik, also relativ frisch aus den letzten 10 Jahren, kann man sagen. Für euch hier Melissa Carpe mit Born, ja. Und Sierra Ferrell, die ist am 1.7. in Hamburg, spielt in den Docks. Wer da Karten bekommen hat, schätzt euch glücklich, ich hab eine.

Im Play habe ich zwar noch zwei schicke Country-Songs. Der eine ein Jazz-Cover von Ella Langley und Jamie Johnson, Young Love, und hinterher ein relativ frischer, sag ich mal, John Party, Head Over Boots.

Bei den nächsten Songs, da habe ich einfach mal ganz tief in meine Oldie-Kiste gegriffen und Glück gehabt, ich habe zwei richtig hochkarätige Songs gefunden, für euch nämlich im Player Mauve and McNeil mit How Do You Do?

Beim Blick auf die Studio habe ich festgestellt, holla, ist das schon wieder spät geworden. Ja, meine Sendung ist tatsächlich schon wieder zu Ende. Bevor ich jetzt hier im Player gleich Chad Atkins und Mark Knopfler The Next Time in Town. Yes, ich bin wieder zurück. Nächste Woche und zwar hier für euch mit On the Road Again, die Country Show. Und Sonntagmorgen bin ich vielleicht und eher. Das weiß ich noch nicht genau, weil ich da ein bisschen auf Promotion-Tour für meine Radiostation bin. Lasst euch da einfach mal ein bisschen überraschen. Mein letzter Titel für euch jetzt hier, ganz klares Wort, so long, baby goodbye. In dem Sinne, danke fürs Lauschen, tschüssi, servus und bye bye.

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1: Send me Forget-Me-Nots habe ich hiermit mal gemacht. Schön, dass du Funky Town nicht vergessen hast. Herzlich willkommen bei The Grooviest Radio Show in deinem Radio. Ich bin Thomas Kreher in den nächsten zwei Stunden am Mikrofon. Forget-Me-Nots war der große Hit von Patrice Rushen. Sie bekam sogar einen Grammy dafür. Beste weibliche R&B-Gesangsperformance 1982. Wir bleiben in diesem Jahr mit der Formation War. You got the power.

0: War aus Long Beach, Kalifornien. Eric Burdon von den Animals, der war auch mal in dieser Band. Da nannten sie sich Eric Burdon and War. Bei diesem Track war er nicht dabei. You Got the Power aus dem Funky Town Lieblingsjahrzehnt, den 80s. Recht frisch ist dagegen der nächste Track. Der stammt nämlich aus 2021. Afro Disco ist angesagt. Ein Track, der sofort für Urlaubsstimmung sorgt. Voila, featuring Lass und Ben Benella.
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Hovart, DJ aus, ich meine, Frankreich, wenn ich richtig liege, steckt hinter Voila. Ben Benella stammt aus dem Album Voici. Das ist seit Februar 2021 auf dem Markt. Jetzt alte Bekannte aus Birmingham, Großbritannien. Delegation mit It's Your Turn. Der Track war damals 1983 in Frankreich recht erfolgreich und lief auch in den Clubs des Vereinigten Königreichs recht gut. Jetzt bei Funky Tone.

Es würde einfach zu lange dauern, um alle Projekte aufzuzählen, wo sie mitgewirkt hat. Unsere universell einsetzbare Soul-Röhre Jocelyn Brown. Ihr großer Solo-Hit Somebody Else's Guy. Ich meine, das muss jetzt einfach mal sein. Die Formation Flavor war in den 70s aktiv. Unter dem Namen Schoolboys haben sie in den 80s dann weitergemacht. Und hier sind sie mit Heartbreaker.

The Schoolboys mit Heartbreaker aus dem Album Schoolboys 1984. Ein Jahr später gab es dann die noch bekanntere Single Superfine from Behind. Die gab es ja auch schon hier bei Funky Town. Wir tauchen jetzt wieder in die Disco-Ära, also in die 70s. Space Disco mit Dee Dee Jackson. Meteor Man.

0: Didi Jackson. Sie hat ihre Karriere in München begonnen. Science-Fiction-Kurzfilme hat sie damals produziert. Und zur Musik ist sie durch Giorgio Moroder gekommen. Meteor Man. Wo wir schon mal im Weltall sind, Supernova, Funky Bob.
1: Faszinierend.

She Needs. Ronald und Ricky Byers Muldrow, die stecken dahinter. Die beiden sind verheiratet und haben tatsächlich nur diese eine Single gemacht. Eigentlich schade, denn so schlecht war es gar nicht. Ein Funky Town Klassiker, She Can't Love You. Im Gegensatz zu Chimis kam MFSB, Mother, Father, Sister and Brother, ganz groß raus. Nicht nur mit ihrem Philly-Sound, sondern auch hiermit. Das ist nämlich Filmmusik in dem legendären Disco-Film Saturday Night Fever. MFSB, KG.

Gut 30 Studiomusiker sind zusammen MFSB. Groß raus kamen die mit The Sound of Philadelphia, TSOP. Bei Funkytown gab's KG. Das wurde schon 1971 von The Nightlighters aufgenommen. Und MFSB haben 1975 dieses Cover gemacht. Und das ist dann letztendlich sehr bekannt geworden durch den Film Saturday Night Fever. Jetzt Sharon Redd. Love How You Feel.

Sharon Red, Love How You Feel. Titeltrack von ihrem letzten und gleichnamigen Album aus 1983. In Kürze startet die zweite Stunde von Funky Town. Ich habe da mal was vorbereitet. Unter anderem gibt es einen Flashback mit Imagination.

groß reine machen mit Let's Clean Up the Ghetto, the Philadelphia International All-Stars. Und Searching, Hazel Dean, jetzt noch Richard John Smith und Stay With Me Tonight.

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1: Ja, genau. Herzlich willkommen in der zweiten Stunde mit mir, Thomas Kreer. Hallo. Tja, dem Groove kann man nur schwer entkommen, gräbt sich so richtig in den Gehörgang ein. Don't Stop the Music, der größte Hit von Yarbrough and Peoples, durfte 1981 in keiner Disco fehlen. Das, was hier schon im Hintergrund läuft, das kennen wir eigentlich von der Gap Band. Outstanding. 1991 gab es eine Coverversion von Kenny Thomas. Und die gibt es jetzt bei Funky Town.

Das war die erste Single von Kenny Thomas, die er 1991 veröffentlichte. Outstanding, eine Coverversion des Gap Band Titels. Und es lief gar nicht so schlecht für Kenny. Stieg bis Platz 12 der britischen Charts damals. Zu den populären Formationen des Philly Sounds gehörten auch Blue Magic aus, natürlich, Philadelphia. Look Me Up.

Look Me Up im Tom Moulton Remix Blue Magic. Stammt von ihrem ersten Album, welches einfach nur Blue Magic heißt. Und das gab es 1974. Look Me Up gab es aber auch schon vorher 1973 als Single. Bei Funky Town schauen wir immer mal zurück und machen einen Flashback. Den gibt es jetzt im wahrsten Sinn des Wortes. Flashback mit Lee John, Ashley Ingram und Errol Kennedy. Kurz Imagination. Sing.

Der Philly Sound zieht sich so ein klein wenig durch diese Ausgabe von Funky Town. Das waren The Philadelphia International All-Stars. Die bestehen aus Archie Bell, Billy Paul, Didi Sharp Gamble, Lou Rawls, Teddy Pendergrass, Harold Melvin, den Intruders und den OJs. Let's Clean Up the Ghetto, das war der Begleitsong einer Kampagne, die Ghettos in den USA sauberer machen sollte. In Deutschland hätte man vielleicht einfach gesagt, einmal durchkärchern bitte. Hat auch, glaube ich, nicht ganz so lange angehalten, die Aktion. Dennoch eine gute Sache damals. Etwas Funk aus der Funky Town Rare Tracks Kiste jetzt mit Trilark. Face the Music.

Trilark. Die haben nur ein Album gemacht und davon gab's Face the Music. Er spielte die Bassgitarre bei Sly and the Family Stone und war der Gründer der Formation Graham Central Station, Larry Graham. Solo war auch unterwegs, I'm Sick and Tired.

0: krank und müde? Na, ich hoffe doch nicht. I'm sick and tired. Larry Graham.
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0: 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So, rein vom Titel her hört sich Tonight I'm Alright doch wesentlich besser an als I'm Sick and Tired. Wobei das natürlich auch ein klasse Titel ist. Aber das ist Tonight I'm Alright auch. Narada Michael Walden. Und bei Funky Town gibt's heute mal den Joey Negro Spirit of 79 Remix.

Triumph war auch ein Triumph. Es war nämlich das Album der Jacksons aus dem Jahr 1980. Daraus gerade gehört bei Funky Town Lovely One. Geschrieben von Michael und Randy. Und Michael hat auch die Lead Vocals übernommen. Das hat man natürlich sofort rausgehört. So Mitte der 80s war eigentlich die erfolgreichste Zeit für Loose Ends aus London. 1985 hatten sie ihren großen Hit Hanging on a String. Ein Jahr vorher gab es das hier. Choose Me, Rescue Me, Loose Ends.

0: Mit Loose End sind wir mal wieder an den Punkt gekommen, wo ich meine 7 Sachen einpacke. Das waren 2 Stunden Funky Town.
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0: 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Heute noch Hazel Dean mit Searching, Keep It Funky. Alter, Good Times, sagt Thomas Kreer, euer Mr. Funky Town. Tschüss, bis zum nächsten Mal.

wünsche euch einen wunderschönen Sonntagabend. Am Mikrofon ist wieder euer Wiener Mädel und zusammen mit jeder Menge bunt gemischter Musik. Ein paar Geburtstage haben wir auch zu feiern und ein bisschen was anderes natürlich auch noch. Ja, ich begrüße alle meine Hörer auf den Radiosendern und auf der Alexa und im Internet, wo immer ihr uns hören könnt. Und wünsche euch einen wunderschönen Sonntagabend. Ja, entspannend, denn morgen geht der Stress ja wieder los. Ja, wir sitzen alle am Balkon oder auf der Terrasse und genießen es. Auch ich sehe vom Balkon aus, muss ich ehrlich sagen, weil im Studio selber ist es mir zu heiß. Ich habe mir das Ganze kurz und bündig einmal am Balkon gestellt und genieße natürlich auch die Abendruhe dabei. Also wenn ihr ein paar Vogel und zwitschern hört, da wundert es euch nicht. Ja, wir beginnen recht schwungvoll mit den King of Pop, nämlich mit Michael Jackson und Solar.

Michael Jackson mit Thriller. Ja, wie geht partymäßig geht es natürlich weiter, und zwar mit der George Baker Selection und Paloma Blanca.

0: Ja, wir machen mit Partystimmung weiter. Warum? Wir feiern natürlich einen Geburtstag, denn am 21. Juni 1970 ist er geboren als Michael Engels in Wettringen. Und bekannt ist er geworden als Mickey Krause, der Partysänger, der Party-Entertainer schlechthin. 1999 hat er seinen Durchbruch gehabt mit 10 nackte Friseusen. Und am Anfang hat man ihn nicht ganz so ernst genommen, aber man musste ihn sehr bald ernst nehmen, den Mickey Krause. Ja, ich wünsche ihm natürlich auf diesem Weg alles, alles Gute zum Geburtstag. Und halte Daumen, dass er noch viele tolle Hits bringt, viele tolle Party-Hits. Ja, was haben wir heute von ihm für ihn am Plattenteller? Er trägt natürlich der Fußball-WM schon seine Rechnung. Er präsentiert auch die Fußball-WM und bei dem tollen Start, den Deutschland ja gehabt hat, 7 zu 1 gegen Curaçao und auch im letzten Spiel gegen die Elfenbeinküste 2 zu 1 gewonnen, also zwei glatte Siege. Da, glaube ich, kann man schon ein bisschen feiern und da kann man auch schon ein bisschen den Erfolg feiern. Und wir feiern ihn natürlich zusammen mit seinem Geburtstag mit Mickey Krause mit dem Lied Schatzi, schenk mir ein Foto. Allerdings nicht die normale Version, die wir kennen, die wir alle kennen, sondern die EM-Version.
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Naja, mein Name Wiener Mädels sagt ja schon, woher ich komme. Natürlich sitze ich in Wien und ich bin auch eine Wienerin, eine geborene Wienerin und eine begeisterte Wienerin. Allerdings, wenn das Match nicht gegen Österreich geht, die Voraussetzung, dann bin ich natürlich für Deutschland. Warum? Ja, so ganz rein, eine waschechte Wienerin, wie man so schön sagt, bin ich nicht. Denn mein Papa war Deutscher und irgendwo schlägt natürlich auch in meinem Innersten ein deutsches Herz. Klar, dass ich dann meinen Sprachkollegen oder dass mich da auch ein bisschen zu Hause fühle und natürlich auch der deutschen Mannschaft die Daumen halte. Ja, wir bleiben in Partystimmung. Allerdings jagen wir jetzt Rindern nach. Genau 7000 mit Peter Hinnen. 7000 Rinder.

Ja, die 7000 Rinder, die haben wir jetzt eingefangen. Allerdings erst müssen wir in Deckung gehen, denn jetzt fliegen ein paar Pfeile durch die Luft, und zwar genau rosarote, die Gott einmal durch die Gegend schießt. Katharina Valente, 1000 rosarote Pfeile.

Ja, und ich kann euch sagen, aus Erfahrung, es tut nicht weh, wenn man getroffen wird. Im Gegenteil, es ist wunderschön. Also bleibt stehen, geht's nicht in Deckung, sondern lasst euch treffen. Saragossa Band, mit der geht's weiter und wir machen weiter Party. Und ich hoffe, ihr habt alle gut geölte Schuhe, denn auf die Tanzfläche. Jetzt wird getwistet. Saragossa Band mit dem Twist Melly.

Ja, jetzt geht es mit einer ganz bekannten Nummer weiter, mit einer sensationellen Nummer der Neuen Deutschen Welle, nämlich Peter Schilling und Major Tom.

Ja, mit Gemütlichkeit geht alles so um das Schnippchen einfacher. Ja, der Song Contest ist vorbei. Wir haben alles getan, damit unsere Gäste bei uns wohlfühlen. Und die Song Contest-Sieger stehen fest. Leider ist es Österreich heuer nicht geworden, obwohl der Song mir ja sehr gut gefallen hat. Aber einen ehemaligen österreichischen Song Contest-Sieger habe ich jetzt am Plattenteller, allerdings nicht mit seinem Siegerlied Merci Cherie, sondern Die Insel des Glücks, Udo Jürgens.

Ja, bei mir, beim Songkontest hat er seine Karriere gestartet, die große Weltkarriere. Und die hat gehalten, eigentlich bis zu seinem überraschenden Tod.

0: Die Elfi Graf, die erzählt uns jetzt, wo sie zu Hause ist, nämlich in der Mozartgasse 10.
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Ja, bei Mudo Jürgens war der Start seiner Karriere der Song Contest. Bei der nächsten Dame, einem Geburtstagskind, war es DSDS. In der Schweiz ist sie geboren, 38 Jahre ist sie jung. Und den DSDS-Wettbewerb, da hat sie mitgemacht einfach und hat gewonnen, die Beatrice Egli. Und seitdem reißt der Erfolg nicht ab. Sie schenkt uns einen tollen Song nach dem anderen. Und wir wünschen und gratulieren natürlich der Beatrice zu ihrem Geburtstag. Einen ihrer bekanntesten Hits habe ich jetzt am Plattenteller und mit dem feiern wir ihren Geburtstag herzgesteuert.

Ja, wir sind herzgesteuert. Alles Gute zum Geburtstag, liebe Beatrice Egli. Ja, Fußball. Die spielen natürlich heute auch. Drei Matches sind schon gelaufen. Das vierte startet um 9 Uhr. Ab 9 Uhr werde ich euch, das ist eine Viertelstunde, ab 9 Uhr werde ich euch natürlich immer wieder ein bisschen einen Einblick geben, wie es steht. Die vier Matches, die gelaufen sind, sind Ecuador und Curaçao. Das ist 0 zu 0 ausgegangen. Tunesien, Japan, da hat Japan klar mit 4 zu 0 gewonnen. Und Spanien, Saudi-Arabien, das ist jetzt erst gelaufen, das ist jetzt erst abgelaufen, bevor ich begonnen habe zu senden. Da hat Spanien ganz klar 4 zu 0 gewonnen. Ja, wie gesagt, Belgien, Iran, die stehen, sind noch offen. Die beginnen um 9 Uhr zu spielen, um 21 Uhr. Und da werde ich dann immer wieder ein bisschen hineinschauen. Wer das Match sehen will, möchte, wer die Ergebnisse nicht wissen möchte, bitte die Ohren verstopfen, Finger in die Ohren stecken oder sich ein Butterbrot holen, Schmalzbrot, Speckbrot, was immer, Käsebrot, was immer ihr wollt. Ich werde es auf jeden Fall ankündigen, damit ihr rechtzeitig weghören könnt. Die es nicht hören wollen. Rocco Granata, mit denen geht's weiter. Paradiso.

Eine wunderbare Melodie von Rocco Granata. Mit der Lulu geht's weiter. Auch sie hat seinerzeit einmal den Song Contest gewonnen, damals mit Boom Bang Bang, und hat natürlich auch andere Songs gemacht. Ich habe hier jetzt einen Titel von Lulu, I'm a Tiger.

Ja, I'm a Tiger. Unverzichtbar in der Schlagerbranche, in der deutschen Musik. Das war natürlich auch der Trafi Deutsche. Er hat viele, viele tolle Lieder geschrieben, selbst gesungen auch. Ja, auch für andere geschrieben. Einen Song habe ich jetzt von ihm selber hier. Mona Lisa, Trafi Deutscher.

Ja, ich gebe zu, ich könnte Traffic Deutscher echt Stunden zuhören, aber ich habe noch viele, viele andere am Start, natürlich, die auch gehört werden wollen. Truck Stop zum Beispiel mit Hillbilly Country Lily. Ja, ein bisschen auch Country.

0: Ja, es ist schon einige Zeit her, dass das nächste Lied aktuell war, aber als Fußballfan, wie ich auch wieder mal bin, kann ich daran nicht vorbeigehen. Der Stefan Raab, der hat nicht nur den Maschendrahtzaun besungen, sondern der hat auch den Bertie Vogts ein Lied gewidmet.
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0: Ja, wer sich das ein bisschen lustig gemacht hat, der Jörg, der Stefan Raab über den Bertie Vogt, obwohl der auch zugegeben hat, in dem Lied doch ganz nett findet, laden wir jetzt den Bertie Vogt natürlich auf den Zuckerwattestand ein mit Jörg Bausch. Schauen wir mal kurz, wie viel steht's? 5 Minuten, ihr sind gespielt. Der Ampfiff war erst, der Ampfiff war, wie der Stefan Raab gelaufen ist, Belgien gegen Iran, 5 Minuten gespielt, Spielstand natürlich noch immer 0 zu 0. Wäre auch ein bisschen sehr flott gewesen, ja. Mit Jörg Bausch gehen wir jetzt ein bisschen am Zuckerwattestand und dann naschen wir ein bisschen was Süßes.
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Ja, am Zuckerwattestand kann man mich sehr wohl treffen, allerdings nicht mit einem roten Apfel in der Hand, sondern ich bin eher fürs Flauschige. Ich stürze mich da lieber auf die Zuckerwatte. Mit 99 Luftballons geht's weiter. Die lassen wir nämlich jetzt steigen. Und die Nena, die hält sie in der Hand und die lässt sie jetzt, genau jetzt in dem Moment, los.

Ja, 99 Luftballon sind gestiegen. Mit Chris Roberts geht's weiter und ich bin verliebt in die Liebe. Ja, mein Lenny offensichtlich auch, ihr hört es im Hintergrund winseln. Auch er ist verliebt, du hast da gerade einen Hund gebellt und er möchte unbedingt zu ihm. Chris Roberts, ich bin verliebt in die Liebe.

Ja, ich bin verliebt in die Liebe und manche sagen einfach nur, ich bin verliebt in die Liebe. Andere wollen was über ein Mädchen, über ihr Mädchen erzählen. Der Heinz Erhardt zum Beispiel war so einer. Der erzählt uns jetzt über sein Mädchen.

Manche haben Falschtöpfe, manche haben Bubiköpfe, manche haben kleine Schuhe, manche haben große Schuhe, manche haben gelbe Schuhe, manche haben Gummischuhe, manche haben kleine Augen, manche haben große Augen, manche haben Katzenaugen, manche haben Hühneraugen.

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2: Ja, der Heinz Erhard ist stolz auf sein Mädchen. Die Winkelmüde erzählen uns etwas von den Männern. Und zwar, wie sie einschätzt. Alle Männer, alle.

Ja, genau so ist es. Einmal geht die Mausefalle zu. Schau mal, wie die Mausefalle in Spanien, in Mexiko ausschaut. Spanien, so geblödsinn, natürlich in Mexiko ausschaut. Belgien, Iran spielen jetzt 23 Minuten gespielt. Und es steht immer noch 0 zu 0. Wollen wir hoffen, dass sich das doch ändert. Ja, wie geht's weiter mit dem Gus Bacus? Es wird ein bisschen tierisch. Warum erkläre ich euch ein bisschen später. Gus Bacus, mein Schimmel wartet im Himmel.

Ja, warum wird es jetzt tierisch? Meinen Lenny habt ihr ja gehört. Er hat ja schon laut gegeben. Die mich kennen, die wissen, ich habe zwei Hunde oder hatte zwei Hunde. Und mein Ben, das war voriges Jahr so um diese Zeit, musste ich unseren Ben leider sehr überraschend gehen lassen. Mein Lenny leidet heute noch darunter, er sucht natürlich seinen Kameraden. Und weil ich jetzt letztens mein Handy ein bisschen entrümpelt habe ich natürlich auch wieder die Fotos von Ben gefunden und hatte plötzlich ein bisschen Pipi in den Augen. Ich gebe es zu, mir fehlt er immer noch. Ich steige immer noch über die Stellen rüber, wo er gelegen ist, wo er quer gelegen ist. Da springe ich immer noch drüber. Und auch Peter Alexander hatte einen Hund. Der Peter der Große, der ja jetzt dieser Tage 100 Jahre alt wird, und deshalb spiele ich auch dieses Lied. Genau am 30. Juni würde Peter Alexander seinen 100. Geburtstag feiern, wäre er noch da. Und genau deshalb werde ich im nächsten Cocktail ihm ein bisschen Zeit widmen. Und es wird auch demnächst eine Mitternachtseinlage.

Natürlich beim Bettupferl geben mit ihm. Auch das ist klar. Ja, der erzählt uns, dieser Peter der Große, das große Aushängeschild Wiens, auf den wir alle stolz sind, wir Wiener, dass er bei uns geboren ist und so fest in Wien verliebt war, dass er auch hier geblieben ist und nicht ausgewandert ist. Und auch er hatte einen Hund und auch er trauerte seinem Hund lange, lange nach. Und stellt sich vor, was sein Hund macht. Ja, das mein Ben wahrscheinlich auch, denn Bens liebstes Hobby war, sich meine Schuhe verstecken. Er hat zwar keine zerbissen, aber versteckt hat er sie ja immer. Und im Winter hat er sie einfach die Stiefeln in den Schnee geschmissen, damit ich nicht weggehen kann. Weil mit nassen Schuhen kann man nicht weggehen. Er hat sie öfters im Schnee versteckt. Das ist Fakt. Peter Alexander, unser Hund jagt im Himmel die Engel. Und der Ben wahrscheinlich mit.

0: Das mit dem Schoß wird sich nicht ausgehen, denn der Ben war immerhin ein Akita mit über 30 Kilo. Aber der Rest wird schon passen. Ja, wir plagen uns jetzt mit einer kleinen Maus herum. Vico Torriani, denn der jagt sie. Peppino, sein Lebensgefährte. Oder Mitbewohner, besser gesagt.
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3: Mein Name ist Peppino, ich wohne hier im Haus. 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
1: Ja, also so ist es doch gut, wenn die kleine Maus im Haus ein bisschen Unordnung macht. Ja, wer Mäuse im Haus hat, der braucht natürlich auch eine Katze. Dann sind die Mäuse wieder weg, es sei denn, es ist so eine zahme Maus wie eben Peppino. Die Sif Marquist, die hat so einen Kater, nämlich den schwarzen Kater Stanislaus.

0: Ja, ja.
1: Ja, genau so ist es. Ja, ich habe einen Urlaub. Ich bin ja sehr tierliebend und könnte nicht einmal einer Fliege etwas antun. Und ich war vor vielen Jahren natürlich auch in Spanien in Urlaub, habe mir Spanien genau angesehen. Klar, aber zu einem bin ich nicht gegangen, nämlich zum Stierkampf. Warum? Weil ich es einfach verabscheue, wenn man Tiere aufeinander hetzt. Und deshalb boykottiere ich das natürlich, gebe ich zu. Allerdings bei dem Stierkampf, bei dem es im nächsten Song geht, da könnt ihr geruht reingehen, da würde auch ich reingehen, denn der regt eher dann zum Lachen an. Denn da ist genau der Richtige, der Lackierte, nämlich der Big Boss, der Torero. Gitte und Rex Gildo. Hey, hey, olé.

Ja, genau so ist es, wenn man gegen eine Kuh kämpft. Machen wir einen kurzen Blick auf den Fußballticker Belgien-Iran. 40 Minuten sind gespielt und das Spiel steht immer noch 0 zu 0. Also es schaut aus, als würde es mit einem Unentschieden zumindest einmal in die Pause gehen. Ja, wer mich kennt, weiß genau, eine Sendung ohne Elvis, der King, das geht überhaupt nicht. Und den habe ich jetzt am Plattenteller. Der wäre gern der Teddybär, Elvis Presley.

Ja, jetzt zieht es euch ein bisschen warm an, denn jetzt wird es ein bisschen gruselig. Der Frank Zander, der will auch mitspielen. Und ja, der schickt uns den Ururenkel von Frankenstein.

Ja, so kann es gehen, dass die Batterie nachlässt. Ja, wir machen einen Blick auf den Fußballticker. Die erste Halbzeit ist rum. Wir sind in der Nachspielzeit. Belgien gegen Iran. Wir sind in der 48. Minute und das

Match steht immer noch 0 zu 0. Also ich denke, das wird auch der Pausenstand sein. Und hoffen wir auf die zweite Halbzeit, dass sich da was tut. Ja, mit einem tollen Song von James Last geht's weiter in die Schlussrunde. Es ist mein vorletzter Song, den ich heute spiele. James Last, Einsamer Hirte.

Ja, die letzte Platte, die dreht sich bereits am Plattenteller. Ein romantisches Lied, mit dem ich mich verabschiede. Ja, dranbleiben, unser Funky, der schaut schon in den Startlöchern mit seinen Neuvorstellungen und zu denen ich euch natürlich.

Ich auch viel, viel Spaß wünsche, viel gute Unterhaltung. Ja, mit einem romantischen Lied geht meine Sendung zu Ende. Wann hört ihr mich wieder? Mich hört ihr wieder am Donnerstag. Da bringe ich euch wieder mit romantischer Kuschelmusik ins Bett und dem gewohnten Betthupferl. Dean Martin, Everybody Loves Somebody.

Ja, ihr hört es im Hintergrund, meine Schlussmelodie läuft schon, ich muss mich beeilen. Update zum Match, wir sind in der Pause, es steht immer noch 0:0. Ich bedanke mich fürs Zuhören, am Donnerstag bin ich wieder mit dem Wettervolk bei euch und wünsche euch noch eine tolle Unterhaltung mit Funky. Dem wünsche ich auf diesem Weg natürlich eine tolle Sendung. Ich bedanke mich fürs Zuhören, freue mich auf das nächste Mal. Schaltet wieder ein, wenn wieder der Wiener Müll am Mikrofon ist. Tschüssi, schönen Abend. Ja, kommt gut in den Montag, kommt gut in die nächste Woche. Gesund, schlaft gut. Und tschüssi, bis zum nächsten Mal. Euer

Ja, einen wunderschönen guten Abend zusammen. Da ist er wieder live aus dem Sendestudio Würzburg. Euer Funky. Ja, mit den aktuellen Neuvorstellungen wie gewohnt jeden Sonntag ab 22 Uhr. Zum ersten Mal bei uns im Programm. Ja, und wir haben heute auch bei uns hier im Ort Musik. Also ich könnte einfach das Fenster aufmachen und das Mikro raushalten, dann hättet ihr auch Musik, aber das wären keine Neuvorstellungen, die covern größtenteils Musik, die es schon länger gibt. Fete della Music nennt sich das Ganze und geht noch bis 23 Uhr, also nicht ganz so lang wie meine Sendung. Ja, lange Rede, kurzer Sinn. Habt ihr Liedwünsche, egal ob ebenfalls neu oder alt bewährt. Nix wie rein damit in unsere Wunschbox. Ein paar Danksagungen gehen auch noch raus. Nummer 1 an meine Vorgängerin, die Wiener Mädel, für die wie immer super Sendung und super Übergabe. Nummer 2 an die Plattenfirmen, die uns die separate aktuellen Tracks hier immer zur Verfügung stellen. Und last but not least, Nummer 3 an euch alle fürs Zuhören und Einschalten. Und ich würde mich natürlich auch freuen, wenn ihr rein zu mir schaut in den Chat unter radio-klan.de. Ja, jetzt haben wir aber lang gebabbelt. Jetzt starten wir direkt durch mit 3 aktuellen Neuvorstellungen am Stück. Teddy Caro mit einem Hitmix, Mandy Mitchell, Travestie und Zauberei und Chris Dirk mit Erinnerung. Ja, da werden vielleicht

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1: Im Studio André Glatzel. Noch bevor die Rentenkommission ihre Reformvorschläge offiziell übergibt, kommt Gegenwind. Vorgesehen ist etwa ein schrittweiser Anstieg des Rentenalters. Das kritisieren unter anderem Sozialverbände, Gewerkschaften und Die Linke. Bundessozialministerin Bärbel Baas soll die Empfehlungen erst am Dienstag überreicht bekommen. Beim Tag der offenen Tür in ihrem Ministerium sagte sie aber bereits:
2: Wir müssen jetzt gucken, dass die Frühverrentungen sozusagen reduziert werden. Aber es soll Vertrauensschutz gelten und Übergangsfristen. Weil ich will sagen, es wird nicht spurlos irgendwie an allen vorbeigehen. Weil wir am Ende wollen wir, dass diese Rente auch in den nächsten Jahren gerade für die jungen Leute sicher ist.
1: Die Verhandlungen zwischen den USA und dem Iran um ein Friedensabkommen sind abgebrochen worden. Der Grund: US-Präsident Trump hat Teheran mit neuen Militärangriffen gedroht. Laut Staatsmedien verließ die iranische Delegation danach den Verhandlungsort in der Schweiz. Im Gesundheitsbereich muss noch mehr gespart werden. Davon geht der Verband der gesetzlichen Kassen aus. Um nächstes Jahr alle Kosten ohne Beitragserhöhungen bezahlen zu können, fehlen rund 2,5 Milliarden Euro extra, so GKV-Verbandchef Blatt in der Rheinischen Post. Er fordert auch von der Pharmabranche mehr Entgegenkommen. Gesundheitsexperten schlagen Alarm. Deutschland ist auf extreme Hitzewellen nicht vorbereitet. Davon geht das Bündnis Deutsche Allianz Klimawandel und Gesundheit aus. Fabian Hoffmann mit den Details.
3: Bündnischef Hermann warnt, dass es im schlimmsten Fall mehrere 10.000 Tote geben kann. Das ist ein sogenanntes Hitzedom-Szenario. Dabei ist die Hitze wie unter einer riesigen Kuppel oft über Tage gefangen und kann nicht entweichen. Hermann sagt, dass viele das Thema auf dem Zettel haben, aber trotzdem noch zu wenig investiert und umgesetzt wird. Von der Begrünung in Städten bis hin zu gekühlten Räumen in Pflegeheimen und Schulen. Er fordert, Hitzeschutz verbindlich in der Katastrophenvorsorge zu verankern, wie etwa beim Hochwasser.
1: Mitfavorit Spanien hat bei der WM einen klaren Sieg eingefahren. Die Spanier bezwangen Saudi-Arabien mit 4:0. Nach dem 0:0 Auftaktpatzer gegen Kap Verde ist Spanien damit auch auf dem Weg in die K.O.-Runde.
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4: Mit KI-Support. Teils klar und erstmal oft trocken, aber in der Mitte und im Süden klingen Schauer und Gewitter nur langsam ab und können später nochmal kurz aufflammen. In der Nacht gehen die Werte runter auf 22 bis 10 Grad. Morgen gibt's viel Sonne, ab und zu ziehen aber auch mehr Wolken durch und vor allem Richtung Süden sind wieder Schauer und Gewitter drin, bei maximal 38 Grad.

Marc Lorenz war das mit Ich wär gerne nochmal 17, jo wär nicht, ne? Machen wir weiter mit Mido, halt dich nicht an mir fest. Danach Frank Rebell, berühr mich und Ricky Tauscher mit In der Sauna. Ja, also hier jetzt hier so im Sendestudio Würzburg bei mir, da ist auch ganz schön Sauna. Wie schaut's bei euch aus? Ihr könnt's uns ja mal schreiben im Chat. Wie viel Grad habt ihr denn gerade in eurer Wohnung? Ja, und ansonsten viel Spaß beim Zuhören weiterhin. Ihr hört die aktuellen Neuvorstellungen mit eurem Funky.

Ja, Spiegeleier auf der kalten Herdplatte braten kann man hier, glaube ich, auch, wie sich Wiener Mädel hier gerade bei uns im Chat ausgedrückt hat. Boah, wäre vielleicht gar nicht verkehrt. So ein paar Spiegeleier gingen noch. Ich geh mal in den Kühlschrank gucken. Werden wahrscheinlich keine Spiegeleier sein, aber irgendwas hole ich mir noch.

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Matthias Monker war das für euch mit Aufstand des Lichts nach dem gleichnamigen Album. Ja, von diesem werden wir in den kommenden Sendungen noch den ein oder anderen Titel hören. Mir liegt das ganze Album vor. Ja, für heute soll's erstmal reichen. Wir machen weiter mit den Würzburm. Die sind, haben wir vor ein paar Wochen festgestellt, auch aus Würzburg. Ja, Würzburm, Feed Flash Digger, laufet nie allein. Also zu Deutsch, lauft nicht alleine. Lauft lieber in Gruppen, habt ihr mehr Spaß. Ja, danach machen wir wieder ein Dreier draus, drei aktuelle Neuverstellungen am Stück. Bernd H. Wixbeck und Chris Ebers für die Frauen dieser Welt. Ja, und die Frauen dieser Welt werden natürlich gebieten. Kommt rein zu mir in unseren Chat unter radio-klan.de. Die Männer natürlich auch.

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1: Genesis hat die prestigeträchtigen 24 Stunden von Le Mans genutzt, um ein entscheidendes neues Kapitel in seiner globalen Motorsportgeschichte aufzuschlagen und das Magma GT3-Konzept vorzustellen. Skizzierte auch eine mögliche Zukunftsvision für Genesis und Genesis Magma Racing und gab die Pläne für die europäische Expansion bekannt. Mit dem Einsatz des Genesis GMR 001 Hypercar beim 24-Stunden-Rennen von Le Mans setzte Genesis Magma Racing einen neuen Meilenstein in der Geschichte des koreanischen Motorsports. Gleichzeitig wird die Wettbewerbsfähigkeit der Marke auf dem globalen Markt unter Beweis gestellt. Das Team belegte am Ende den 13. Platz im Gesamtklassement und in der Hypercar-Klasse. Das Team hat bereits in seiner Debütsaison in der FIA Langstrecken-Weltmeisterschaft WEC seine Wettbewerbsfähigkeit unter Beweis gestellt. Das Team sicherte sich beim 6-Stunden-Rennen von Spa-Francorchamps erste wertvolle Wertungspunkte und bewies damit trotz seiner ersten Saison eine stabile Fahrleistung. In Le Mans stellte Genesis das Magma GT-Konzept und das GT3-Konzept vor und skizzierte damit eine klare Vision für die Zukunft der Marke in den Bereichen Luxury, Performance und Motorsport. Das weiterentwickelte Magma GT-Konzeptmodell in Le Mans verfügt über ein komplett neues Interieur, das die Weiterentwicklung des Magma-Programms widerspiegelt. Als zweisitziger Luxus-Grand-Tourer konzipiert, verbindet das Magma GT-Konzept Sportlichkeit und Eleganz auf eine für die Marke unverwechselbare Weise. In Le Mans hat Genesis Motor Europe auch seine Pläne zur Markterweiterung in die 4 europäischen Länder Österreich, Dänemark, Polen und Portugal bekannt gegeben. Damit setzt die Marke einen weiteren wichtigen Meilenstein ihrer langfristigen Wachstumsstrategie in Europa. Nach dem Markteintritt in Deutschland, der Schweiz und dem Vereinigten Königreich in 2021 folgten in diesem Jahr die Länder Frankreich, Italien und die Niederlande. Die Markteinführung in Spanien ist für das 4. Quartal dieses Jahres geplant. Bis 2027 ist der Eintritt in 4 weitere Schlüsselmärkte vorgesehen, um die Präsenz in Nord- und Osteuropa zu stärken und die Position in Westeuropa sowie auf der Iberischen Halbinsel weiter auszubauen.
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Ja, das war Adima und Corbinian mit Ich schieß dich zum Mond. Ja, das sage ich mal, guten Flug. Weiter geht's mit Danilo Murano, Sei il Vento. Danach DJ Ostkurve, Feat Pia Vanelli, Perfekt inszeniert. Und Lisa Lein und Laser Benno mit Taxi oder Bus. Ich fürchte, das Taxi ist zumindest besser klimatisiert.

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Luna und Pazzo waren das für euch mit Felicidad. Weiter geht's mit Lukas Kodalis. Wir sind reif für die Insel. Danach Martina Westermann auf die Welt runterschauen. Ja, das macht bestimmt der ein oder andere, wenn er in Urlaub fliegt. Ja, und passend dazu Mike Bauhaus. Was soll ich ohne dich oben im Himmel? Klar, da nimmt man seinen Schatzi doch mit, oder? Wenn man in Urlaub fliegt. Oder war damit was anders gemeint? Na, wir gucken mal.

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1: Die Zahl der Demenzerkrankungen wird, alleine im Rheinland, bis zum Jahr 2060 um fast 80.000 Fälle auf mehr als 234.000 Betroffene steigen. Ein Zusatz von 51,3% seit 2020. Das zeigen aktuelle Prognosen des Wissenschaftlichen Instituts der AOK WIDO in Kooperation mit den Universitäten Trier, Rostock und Köln. Die Expertinnen und Experten weisen darauf hin, dass durch den demografischen Wandel zugleich ein deutlicher Rückgang der erwerbstätigen Bevölkerung und damit eine Lücke in der Versorgung von Demenzerkrankten zu erwarten ist. Infolge der zunehmenden Lebenserwartung ist davon auszugehen, dass die Zahl der Demenzfälle im Rheinland von aktuell knapp 155.000 auf mehr als 234.000 im Jahr 2060 ansteigen wird. Nach heutigem Stand der Wissenschaft können eine bessere Prävention von demenzbegünstigenden Faktoren wie Bluthochdruck und Diabetes sowie ein höheres Bildungsniveau dazu beitragen, etwa die Hälfte der Demenzneuerkrankungen zu vermeiden. Demnach könnten die Demenzfallzahlen im Jahr 2060 zwischen rund 143.000 und rund 171.000 und somit deutlich niedriger liegen als in den aktuellen Prognosen. Demenz ist nicht ausschließlich altersabhängig, sondern wird durch eine Vielzahl von Risikofaktoren beeinflusst. Präventiven Maßnahmen kommt daher eine zentrale Bedeutung zu, sagt man bei der AOK Rheinland Hamburg. Nach aktueller Forschung wird ein reduziertes Erkrankungsrisiko mit einer ausgewogenen Ernährung, regelmäßiger körperlicher Aktivität sowie kognitiver und sozialer Interaktion in Verbindung gebracht. Der Verzicht auf Rauchen und übermäßigen Alkoholkonsum kann zudem den Krankheitsbeginn hinauszögern. Die Prognose der Demenzentwicklung und der Bevölkerungszahlen des WIDO basiert auf einem neuartigen Verfahren, mit dem es auch möglich ist, Ergebnisse regional bis auf Kreisebene darzustellen. Die Zahlen aus dem Rheinland zeigen, dass bereits heute die bestehenden Unterschiede zwischen städtischen Regionen mit junger Bevölkerung und ländlichen Regionen mit relativ alter Bevölkerung deutlich größer werden. Für das Jahr 2060 wird erwartet, dass der Anteil der Bevölkerung, der zu einem bestimmten Zeitpunkt mit Demenz lebt, je nach Region variiert.
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1: Olaf Henning, Traumfrau war das für euch. Jo, weiter geht's mit Ostek und Zombik mit Wansi. Danach Ranja, fang dir ein Stern. Und Ronny Krappmann mit Blind. Ja, und wenn ihr Liedwünsche habt, dann lasst es mich wissen.

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Möglichst täglich oder sogar zweimal am Tag wäre noch besser. Und ich sage auf jeden Fall schon mal Danke an alle, die regelmäßig mitmachen und für uns abstimmen. Danke, danke, danke. Jo, und weiter geht's auch mit Musik. Vincent.

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1: Ab dem 19. Juni 2026 gelten neue Regeln für den Widerruf von Lebens- und Rentenversicherungen. Für neu abgeschlossene Verträge erlischt das Widerrufsrecht künftig spätestens nach 24 Monaten und 30 Tagen, auch wenn der Versicherer gegen seine Informationspflichten verstoßen hat. Auf bestehende Verträge hat die Gesetzesänderung jedoch keine Auswirkungen. Der Verbraucherschutzverein Bund der Versicherten e.V. BDV empfiehlt Verbraucherinnen und Verbrauchern deshalb weiterhin, ihre Möglichkeiten sorgfältig prüfen zu lassen, bevor sie eine Lebens- oder Rentenversicherung beenden. Viele Versicherte wissen nicht, dass für ihre Altverträge weiterhin die bisherigen Regelungen gelten können. Wer vorschnell kündigt, verschenkt unter Umständen Geld, sagt man beim BDV-Vorstand. Wir müssen aber auch warnen. Die Versicherer blocken beim Widerruf und die Rechtsprechung ist restriktiv und wenig verbraucherfreundlich. Ansprüche von Versicherten werden häufig mit dem Vorhalt des Rechtsmissbrauchs zurückgewiesen. Für Lebens- und Rentenversicherungen, die vor dem 19. Juni 2026 abgeschlossen wurden, bleibt das bisherige Recht maßgeblich. Wurde die Widerrufsbelehrung fehlerhaft erteilt, kann ein Widerspruch auch heute noch möglich sein. In einem solchen Fall kann der Widerruf finanziell deutlich attraktiver sein als eine Kündigung. Während Versicherte bei einer Kündigung meist nur den Rückkaufswert erhalten, können sie bei einem erfolgreichen Widerruf unter Umständen zusätzlich die Abschlusskosten zurückverlangen. Ob ein Widerruf durchsetzbar ist oder nur eine Kündigung als bessere Lösung bleibt, hängt sehr vom Einzelfall ab, sagt der BDV. Verbraucherinnen und Verbraucher sollten ihre Rechte vor einer Entscheidung unabhängig prüfen lassen. Vorsicht geboten ist vor Finanzvermittlern oder Unternehmen, die aufdringlich eine Rückabwicklung anpreisen. Oft zahlt man hier unnötige Entgelte, Anwaltshonorare oder zusätzliche Gutachterkosten. Kritisch bewertet der BDV die neue gesetzliche Regelung für Neuverträge. Bislang mussten Versicherungsunternehmen die Folgen fehlerhafter oder unvollständiger Informationen tragen. Künftig endet das Widerrufsrecht auch dann, spätestens nach 24 Monaten und 30 Tagen, wenn nur bestimmte Informationspflichten verletzt wurden.
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Shakira und Burna Boy waren das für euch mit Die Die. Es geht weiter mit Stefan vom Bierkeller und Konter Kai. Ihr seid unser Team. Hört sich nach dem Fußballtitel an. Hören wir mal rein, ob ich recht habe. Danach The Bowser mit Magnetic und Tobias Lukas One Hit Wonder.

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1: Ja, das war Dirk Maverick mit einer ganz anderen Version von Skandal im Sperrbezirk. Boah, ich würde mal sagen, Kategorie Country. Weiter geht's mit Frank Sturm, Herz in Seenot, das dürfte Schlager sein. Danach Manuel Spitzer mit Wanderdark und Stark K mit Bei dir sein. Ja, wo seid ihr? Nicht bei mir? Na, dann kommt doch mal rein zu uns hier in unseren Chat unter radio-clan.de.

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1: Toyota Racing gewann trotz großer Herausforderungen in einem intensiven Rennen durch Tag und Nacht die epische 94. Ausgabe der 24 Stunden von Le Mans 2026. 350.000 Zuschauer erlebten ein packendes Hypercar-Duell in einem der engsten und unvorhersehbarsten Le Mans-Rennen der vergangenen Jahre, das Toyota den 6. Sieg bei dem legendären französischen Klassiker bescherte. Mike Conway, Kamui Kobayashi und Nick de Vries sicherten sich nach 381 Runden intensiven Wettbewerbs im TR010 Hybrid mit der Startnummer 7 einen nervenaufreibenden Sieg mit nur 10,913 Sekunden Vorsprung. Für Mike und Kamui ist es nach ihrem Triumph 2021 der zweite Gesamtsieg, während Nick seinen ersten Gesamtsieg feiern konnte. Sebastian Buemi, Brandon Hartley und Ryu Hirakawa komplettierten mit der Startnummer 8 ein unvergessliches Rennen für Toyota Racing mit einem dritten Platz, lediglich 20,417 Sekunden hinter dem Sieger. Trotz eher bescheidener Startpositionen nach einer enttäuschenden Hyperpool nutzten die TR010 Hybrid eine aggressive Anfangsstrategie. Sie tankten früher als ihre Konkurrenten und profitierten von freier Strecke, um Zeit gut zu machen. Dadurch kämpften sich beide Fahrzeuge in die Top 6 vor und beeindruckten mit außergewöhnlicher Pace inklusive neuer schneller Rennrunden. Doch Rückschläge bremsten ihren Fortschritt. Die Startnummer 7 erlitt früh einen Reifenschaden und geriet dadurch in ein enges Mittelfeldduell. Eine konstant starke Leistung, besonders in den Morgenstunden, brachte das Fahrzeug jedoch zurück unter die ersten drei. Ein Ausrutscher der Startnummer 8, eine Durchfahrtsstrafe sowie eine nötige Reparatur an der Bremsanlage stellten das Team jedoch vor eine schwierige Aufgabe, wieder an die Spitze zurückzukehren. Ein Safety-Car-Einsatz ließ das Feld wieder zusammenrücken und eröffnete beiden Fahrzeugen die Chance, in einem Vierkampf an der Spitze ihre Geschwindigkeit und Rennstärke auszuspielen. Kurzzeitig gab es sogar eine Toyota-Doppelführung. Am Ende wurde es für die Startnummer 7 der Sieg, der Toyota mit der Startnummer 8 musste in der letzten Stunde einen Reifenwechsel einlegen und fiel dadurch auf Platz 3 zurück.
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Ja, ihr Lieben, das war's für heute schon wieder. Euer Funky bedankt sich fürs Zuhören. Hofft, es hat euch gefallen. Und wird sich natürlich auch freuen, wenn ihr auch das nächste Mal wieder reinschaltet, wenn's wieder heißt Funky on Air. Bis dahin, viel Spaß jetzt mit meinem Nachfolger, dem Andreas Victor und seiner Sendung Love Time. Ja, bis zum nächsten Mal. Ciao, ciao, winke, winke, euer Funky.

0: Astro parallel am Samstag, den 27. 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Das Eintrittsticket gilt.
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0: kurz nach 22 Uhr. Und was gibt es jetzt?
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0: Ein schöner Tag geht vorbei, neigt sich seinem Ende entgegen und nun kommt das Sahnehäubchen. Selbstredend mit ganz viel Entspannung.
5: Probier's mal mit Gemütlichkeit, mit Ruhe und Gemütlichkeit. Jagst du den Alltag und die Sorgen weg. Und wenn du stets gemütlich bist und etwas Appetitliches, dann nimm es dir egal von welchem Fleck.

ihr Herzensmenschen da draußen, das nenne ich doch mal eine Begrüßung. Willkommen zu Lovetime, dem Ort im Radio, an dem Gefühle nicht flüstern müssen, sondern ganz entspannt auf dem Sofa Platz nehmen dürfen. Wir nehmen uns wie jeden Sonntag jetzt Zeit für große Emotionen, leise Gedanken und für Songs, die mehr sagen als jede Sprachnachricht um 1:30 nachts. Wir lassen es klingeln, kurz nach 22 Uhr, da darf man das, De La Soul, Hip-Hop mit Humor, Groove und dieser lässigen 90er-Attitüde, als man noch dachte, ein Anruf, der könnte alles klären. Spoiler konnte er nicht. Aber der Song, der ist geblieben. Ring, ring, ring. Schön, dass du da bist.

0: Geschmeidige Klänge mit Matt Bianco, perfekt für alle, die ganz cool werden wollen, cool am Sonntagabend. Dabei nehme ich dich bekanntlich jeden Sonntag ein wenig an die Hand, natürlich sanft. Apropos Sonntag, nicht unbedingt der beliebteste Tag der Woche, das ist ohne Zweifel der Samstag. Die Geschäfte haben geöffnet, es ist Wochenende, sollte man nicht arbeiten müssen, dann kann man sogar lange schlafen und muss nicht früh ins Bettchen. Der Sonntag hingegen, das ist für viele der Ausruhtag, auf der Couch oder aber daneben. Wie sieht dein perfekter Sonntag aus? 01525 840 5057, unsere WhatsApp-Nummer noch einmal 01525 840 5057.
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0: Red Hot Chili Peppers. Wie sieht dein perfekter Sonntag aus? Diana, die hat etwas zum Thema.
1: Ja, Sonntag ist lang ausschlafen, schön in Ruhe frühstücken und dann vom Frühstückstisch direkt auf die Couch die Beine hochlegen, den Fernseher anmachen und einfach den ganzen Tag nichts tun. Ja, das war vielleicht mal so, bevor ich ein Kind hatte, aber somit ist Sonntag für mich so gut wie jeder andere Tag oder fast noch stressiger, weil das Kind natürlich den ganzen Tag zu Hause ist und es geht einfach schon in der Früh rund. Ja, da ist nichts mit ausruhen. Also Leute, die noch keine Kinder haben und noch ganz jung sind, genießt eure Sonntage noch, einfach mal nichts zu tun. Das wird noch dauern, bis die Zeiten wiederkommen mit Kind.
0: Es fing so schön an, ein fauler Sonntag. Aber so ist das im Leben. Nun Musik von James Blunt, ein Song, den wirklich jeder kennt. You're Beautiful, ein kurzer Blick, ein nicht gelebter Moment, eine Geschichte, die im Kopf weitergeht. James Blunt hat später selbst gesagt, der Song sei eigentlich traurig. Vielleicht ist genau das der Grund, warum er vielen Mitmenschen im Ohr geblieben ist. James Blunt.

zwei Männer, eine gemeinsame Vergangenheit, Robbie Williams und Gary Barlow Shame. Gestern ist sie 67 geworden. Susanna Hoffs, die Stimme von den Bengals. Mitgebracht habe ich dir heute einen Song, der schon oft in dieser Sendestrecke zu hören war, Eternal Flame. Allerdings nicht die Ursprungsversion aus dem Jahr 1988. Im vergangenen Jahr hat Susanna Hoffs den Song nochmal neu aufgenommen. Sie selbst sagt über die Aufnahme, als ich vor dem Mikrofon stand, kämpfte ich mit den Tränen der Dankbarkeit. Dankbarkeit für die Gelegenheit, ein Lied zu singen, das ich mein ganzes Erwachsenenleben lang geliebt und geschätzt habe. Wir sind zusammen erwachsen geworden. Wir schätzen den Song auch, Eternal Flame.

0: perfekte Sonntag, mehr wird genommen, Regen eher nicht so. Wie sieht der perfekte Sonntag für Stefan aus?
1: Also der perfekte Sonntag sah bei mir früher so aus, dass ich ausgeschlafen habe, dass ich gefrühstückt habe und so weiter, genau, und dann einfach den Couching Day einberufen habe. Wenn ich jetzt an einen schönen Sonntag denke, dann ist es natürlich, dass ich mit meiner kleinen Tochter aufstehe, dass wir zusammen dann was frühstücken und genau. Und dann läuten wir den Tag ein, wo wir uns so einen Faulenzer-Tag da machen.
0: Unsere WhatsApp-Nummer 01525 840 5057. Willkommen zur Rubrik Live-Tracks. Große Bühne, große Stimme. Mehr muss man nicht sagen. Mariah Carey, Without You und Hero.

Essenstunde Love Time. Wir hören uns wieder nach 23 Uhr. Jetzt Falsett, Gefühle und Nähe, musikalisch. Drei Brüder, die wussten, wie man Herzschmerz vertont. Die Bee Gees. Bis gleich.

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1: Wir geben uns noch ein weiteres Stündchen Love Time. Ganz entspannt. Manche entspannen wunderbar während dieser Sendestrecke. Johanna, die braucht ganz andere Dinge, wie sie uns gleich verrät. Hallo Johanna, was hilft dir, um so richtig zu entspannen?
2: Hey, ich bin Johanna und mir helfen zum Beispiel Meditationen ganz gut. Und ich kann super entspannen oder klassische Musik oder aber auch mal ein gutes Buch. Einfach schön nachmittags auf der Couch mit einer Tasse Tee und einem guten Buch hilft mir total. Und ich kann total entspannen, kann ich jedem nur empfehlen. Oder auch mal, wie gesagt, eine Meditation finde ich super.
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Auch heute am 18. Januar blicken wir verträumt in die Sterne, wenngleich es heute wenig verträumt zugeht. Am kommenden Freitag startet das Dschungelcamp. So heißt es im Volksmund. Ich bin ein Star, holt mich hier raus. Und mit den Stars ist das so eine Sache. Oder sagen dir Namen wie zum Beispiel Samira Yavuz, Patrick Romer, Mea Dumont, Umu Tekin, Ariel Hediger, Simone Ballack, Stefan Dürr, Eva Benitatu, Hubert Feller, Nicole Bessler-Böttcher, irgendetwas. By the way, Hardy Krüger Junior, den mag man kennen. Und bei der Personalie Gil Ofarim, da scheiden sich die Geister. Sei es drum, es ist bereits die 19. Staffel, wie es diesbezüglich sternkucktechnisch ausschaut. Mehr zum Thema gleich nach Charlie Puth. Pop verspielt modern, Liebe kann auch leicht sein. Lipstick.

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0: Auf geht's in den Dschungel. Wir haben alle 12 Sternzeichen zum Thema.
1: 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Im Studio für dich, Franziska Luca.
2: Unkraut vergeht nicht. Fressen oder gefressen werden, das ist hier die Frage. Und nicht alle Dschungelbesucher treffen eine lebenserhaltende Entscheidung. Wer vor lauter Urwald die Futterbäume nicht sieht, sich vegetarisch von Giftpflanzen ernährt oder mit jedem Säbelzahntiger kuscheln will, der wird als Eintagsfliege enden.

0: Aber es wachsen ja auch Glückspilze im Dickicht. Widder. Vom wilden Affen gebissen. Mit markerschütterndem Schrei schwingt sich der furchtlose Krieger an armdicken Lianen der Herausforderung entgegen, rodet mit einer selbstgemachten Machete ein Stück Urwald und brät sich am Lagerfeuer den selbsterlegten Tiger zum Abendessen. Für morgen ist ein Wettrennen mit dem Reviergorilla geplant. Der Sieger kriegt Jane. Stier. Wellness am Wildwasser. Das Moorbad im Sumpf ist schon wegen dem natürlichen Massageeffekt dank vieler Krabbeltierchen ungemein entspannend. Danach wird unterm Wasserfall geduscht und wenn dem Stier bisweilen noch die gebratenen Raupen in den Mund fliegen, ist das Wohlbefinden gesichert. Ein Rindvieh mit dicker Kuhhaut genießt und schluckt. Zwillinge. Interessante Speisekarte. Ach, ist das aufregend, zwitschert der quirlige Zwilling, hüpft mit den Kolibris von Ast zu Ast und kann sich gar nicht satt sehen an den verschiedenartigen Essensvorschlägen, die er am liebsten im Flug verschluckt. Den lustigen Vögel mögen auch die Ureinwohner. Nur, wenn er aus dem Kochtopf heraus Zubereitungstipps gibt, werden sie sauer. Krebs. Erst ein Nest, dann der Rest. Kaum im Dschungel angekommen, fängt der geborgenheitssüchtige Typ an, auf der Suche nach einem kuscheligen Plätzchen im Unterholz herumzukrauchen und es warmweich auszupolstern, damit die sensible Seele keine Dornenkratzer abkriegt. Direkt nebenan ist dann der Streichelzoo und sogar die Würgeschlange frisst dem Krebschen aus der Hand.
1: Vier weitere Sternzeichen nach Madonna. Madonna, take a bow.